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2: 17 Minuten vor 3.

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2: Gleich 10 vor 3.

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3: 7:04.

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2: Gleich halb fünf.

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1: 10 vor 5.

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2: 5 Minuten vor 5.

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1: Junge Menschen, Alleinerziehende, Studierende und Familien mit Kindern, um nur ein paar zu nennen, haben EU-weit ein gemeinsames Problem. Sie haben sehr häufig große Schwierigkeiten, bezahlbaren Wohnraum zu finden. Bei einem Wohnungsforum sind jetzt politische Entscheidungsträger, Zivilgesellschaft, Finanzinstitutionen, Bürgerinnen und Bürger zusammengekommen, um politischen Versprechen möglichst auch Taten folgen zu lassen. Eingeladen hatten die EU-Kommission und der Sonderausschuss zur Wohnungskrise des EU-Parlaments. Die Vorsitzende Irene Tinali hat nach dem Treffen gesagt: Jetzt ist die Zeit, aktiv zu werden. Jeder hat heute nach echtem Einsatz verlangt, um die Dinge voranzubringen. Wir kennen die Diagnose, wir wissen, was getan werden sollte und könnte. Wir müssen aufs nächste Level kommen. Und das bedeutet vor allem, Geld in die Hand zu nehmen, öffentliches und privates Geld, um bezahlbaren Wohnraum zu schaffen, so Tinali. Und dann müsse immer noch genau hingeschaut werden. Wir müssen sicherstellen, dass die nächsten Aktionsschritte nicht zu mehr Spekulationen führen, sondern Spekulationen vielmehr stoppen und versuchen, den Wohnungsmarkt wieder zu einem besser funktionierenden Mechanismus zu machen. Der Fokus sollte auf den Bedürfnissen von Familien, Studierenden liegen und sicherstellen, dass es nicht wieder außer Kontrolle gerät wie in der Vergangenheit. Diese Forderungen jetzt zu stellen, sei auch deshalb ein guter Zeitpunkt, weil zum nächsten mehrjährigen Finanzrahmen der EU für die Jahre 2028 bis 2034 verhandelt wird. Und alle Entscheidungsträger hätten beim Treffen vor allem nach mehr Unterstützung verlangt, so Irene Tinali. Einen EU-Wohnungsgipfel soll es in der zweiten Hälfte dieses Jahres geben. Mehr zu den bisherigen Vorschlägen von EU-Kommission und Parlament zur Wohnraumkrise gibt es auf euronetplus.de.
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5: 4:05.

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2: 10 vor 6.

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2: Mit Michael Miem. Irans Außenminister Araghchi ist zu Gesprächen nach Peking gereist. Kurz vor dem geplanten Besuch von US-Präsident Trump in China. Im Mittelpunkt der Gespräche stehen der Konflikt mit den USA sowie die angespannte Lage in der Straße von Hormuz. China gilt als wichtiger Partner Irans und spielt eine zentrale Rolle bei möglichen diplomatischen Lösungen. Auch Washington drängt Peking, Einfluss auf Teheran zu nehmen, um den Schiffsverkehr wieder zu sichern. Neben Öl und Gas haben sich zuletzt auch viele Metalle auf den Weltmärkten spürbar verteuert. Nach Angaben der Vereinigung der Bayerischen Wirtschaft nähern

0: Er betonte, weder eine Minderheitsregierung anzustreben, noch eine solche Entwicklung auszulösen. Die Aussagen sollen für Stabilität innerhalb der Regierung sorgen. Zuvor hatte es entsprechende Spekulationen über politische Veränderungen gegeben. Der Deutsche Mieterbund kritisiert mögliche Einschnitte beim Wohngeld und fordert den Erhalt der bisherigen Leistungen. Verbandspräsidentin Weber-Moritz betonte, dass Berechtigte nicht schlechter gestellt werden dürften. Wichtig sei, dass das Wohngeld weiterhin als eigenständiger Zuschuss bestehen bleibt und sich an den realen Wohnkosten orientiert. Hintergrund sind politische Diskussionen über Anpassungen im Sozialbereich. Der Iran-Krieg hat die zaghafte Erholung der deutschen Wirtschaft abgewürgt. Konjunkturforscher des arbeitgebernahen Instituts der deutschen Wirtschaft rechnen in diesem Jahr nur noch mit einem Wachstum von 0,4%. Noch im Dezember und damit vor Beginn des Konfliktes hatte die Prognose bei 0,9% gelegen. Der Krieg konfrontiert nach Einschätzung des Instituts die gesamte Weltwirtschaft mit schwer kalkulierbaren ökonomischen Belastungen. Davon sind alle Bereiche der deutschen Wirtschaft betroffen. Infolge des Energiepreisschocks wird im Jahresdurchschnitt eine Inflationsrate von 3% erwartet. Soweit die aktuellen Meldungen.
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1: Junge Menschen, Alleinerziehende, Studierende und Familien mit Kindern, um nur ein paar zu nennen, haben EU-weit ein gemeinsames Problem. Sie haben sehr häufig große Schwierigkeiten, bezahlbaren Wohnraum zu finden. Bei einem Wohnungsforum sind jetzt politische Entscheidungsträger, Zivilgesellschaft, Finanzinstitutionen, Bürgerinnen und Bürger zusammengekommen, um politischen Versprechen möglichst auch Taten folgen zu lassen. Eingeladen hatten die EU-Kommission und der Sonderausschuss zur Wohnungskrise des EU-Parlaments. Die Vorsitzende Irene Tinali hat nach dem Treffen gesagt: Jetzt ist die Zeit, aktiv zu werden. Jeder hat heute nach echtem Einsatz verlangt, um die Dinge voranzubringen. Wir kennen die Diagnose, wir wissen, was getan werden sollte und könnte. Wir müssen aufs nächste Level kommen. Und das bedeutet vor allem, Geld in die Hand zu nehmen, öffentliches und privates Geld, um bezahlbaren Wohnraum zu schaffen, so Tinali. Und dann müsse immer noch genau hingeschaut werden. Wir müssen sicherstellen, dass die nächsten Aktionsschritte nicht zu mehr Spekulationen führen, sondern Spekulationen vielmehr stoppen und versuchen, den Wohnungsmarkt wieder zu einem besser funktionierenden Mechanismus zu machen. Der Fokus sollte auf den Bedürfnissen von Familien, Studierenden liegen und sicherstellen, dass es nicht wieder außer Kontrolle gerät wie in der Vergangenheit. Diese Forderungen jetzt zu stellen, sei auch deshalb ein guter Zeitpunkt, weil zum nächsten mehrjährigen Finanzrahmen der EU für die Jahre 2028 bis 2034 verhandelt wird. Und alle Entscheidungsträger hätten beim Treffen vor allem nach mehr Unterstützung verlangt, so Irene Tinali. Einen EU-Wohnungsgipfel soll es in der zweiten Hälfte dieses Jahres geben. Mehr zu den bisherigen Vorschlägen von EU-Kommission und Parlament zur Wohnraumkrise gibt es auf euronetplus.de.

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3: Mit Michael Mim. Irans Außenminister Araghchi ist zu Gesprächen nach Peking gereist. Kurz vor dem geplanten Besuch von US-Präsident Trump in China. Im Mittelpunkt der Gespräche stehen der Konflikt mit den USA sowie die angespannte Lage in der Straße von Hormuz. China gilt als wichtiger Partner Irans und spielt eine zentrale Rolle bei möglichen diplomatischen Lösungen. Auch Washington drängt Peking, Einfluss auf Teheran zu nehmen, um den Schiffsverkehr wieder zu sichern. Neben Öl und Gas haben sich zuletzt auch viele Metalle auf den Weltmärkten spürbar verteuert. Nach Angaben der Vereinigung der Bayerischen Wirtschaft nähern sich die Preise wieder dem Rekordniveau von 2021 an. Als wichtiger Treiber gilt der Konflikt im Nahen Osten, der die Entwicklung zusätzlich beschleunigt. Die Preissteigerungen betreffen nahezu alle Branchen. Unternehmen sehen sich dadurch mit steigenden Kosten konfrontiert. Bundeskanzler Merz hat Überlegungen zu einer Minderheitsregierung oder möglichen Neuwahlen entschieden zurückgewiesen. Er stellte klar, dass ein solcher Schritt für ihn nicht in Frage komme. Er betonte, weder eine Minderheitsregierung anzustreben, noch eine solche Entwicklung auszulösen. Die Aussagen sollen für Stabilität innerhalb der Regierung sorgen. Zuvor hatte es entsprechende Spekulationen über politische Veränderungen gegeben. Der Deutsche Mieterbund kritisiert mögliche Einschnitte beim Wohngeld und fordert den Erhalt der bisherigen Leistungen. Verbandspräsidentin Weber-Moritz betonte, dass Berechtigte nicht schlechter gestellt werden dürften. Wichtig sei, dass das Wohngeld weiterhin als eigenständiger Zuschuss bestehen bleibt und sich an den realen Wohnkosten orientiert. Hintergrund sind politische Diskussionen über Anpassungen im Sozialbereich. Der Iran-Krieg hat die zaghafte Erholung der deutschen Wirtschaft abgewürgt. Konjunkturforscher des arbeitgebernahen Instituts der deutschen Wirtschaft rechnen in diesem Jahr nur noch mit einem Wachstum von 0,4%. Noch im Dezember und damit vor Beginn des Konfliktes hatte die Prognose bei 0,9% gelegen. Der Krieg konfrontiert nach Einschätzung des Instituts die gesamte Weltwirtschaft mit schwer kalkulierbaren ökonomischen Belastungen. Davon sind alle Bereiche der deutschen Wirtschaft betroffen. Infolge des Energiepreisschocks wird im Jahresdurchschnitt eine Inflationsrate von 3% erwartet. Soweit die aktuellen Meldungen.

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4: Mit Michael Mim. Irans Außenminister Araghchi ist zu Gesprächen nach Peking gereist. Kurz vor dem geplanten Besuch von US-Präsident Trump in China. Im Mittelpunkt der Gespräche stehen der Konflikt mit den USA sowie die angespannte Lage in der Straße von Hormuz. China gilt als wichtiger Partner Irans und spielt eine zentrale Rolle bei möglichen diplomatischen Lösungen. Auch Washington drängt Peking, Einfluss auf Teheran zu nehmen, um den Schiffsverkehr wieder zu sichern. Neben Öl und Gas haben sich zuletzt auch viele Metalle auf den Weltmärkten spürbar verteuert. Nach Angaben der Vereinigung der Bayerischen Wirtschaft nähern sich die Preise wieder dem Rekordniveau von 2021 an. Als wichtiger Treiber gilt der Konflikt im Nahen Osten, der die Entwicklung zusätzlich beschleunigt. Die Preissteigerungen betreffen nahezu alle Branchen. Unternehmen sehen sich dadurch mit steigenden Kosten konfrontiert. Bundeskanzler Merz hat Überlegungen zu einer Minderheitsregierung oder möglichen Neuwahlen entschieden zurückgewiesen. Er stellte klar, dass ein solcher Schritt für ihn nicht in Frage komme. Er betonte, weder eine Minderheitsregierung anzustreben, noch eine solche Entwicklung auszulösen. Die Aussagen sollen für Stabilität innerhalb der Regierung sorgen. Zuvor hatte es entsprechende Spekulationen über politische Veränderungen gegeben. Der Deutsche Mieterbund kritisiert mögliche Einschnitte beim Wohngeld und fordert den Erhalt der bisherigen Leistungen. Verbandspräsidentin Weber-Moritz betonte, dass Berechtigte nicht schlechter gestellt werden dürften. Wichtig sei, dass das Wohngeld weiterhin als eigenständiger Zuschuss bestehen bleibt und sich an den realen Wohnkosten orientiert. Hintergrund sind politische Diskussionen über Anpassungen im Sozialbereich. Der Iran-Krieg hat die zaghafte Erholung der deutschen Wirtschaft abgewürgt. Konjunkturforscher des arbeitgebernahen Instituts der deutschen Wirtschaft rechnen in diesem Jahr nur noch mit einem Wachstum von 0,4%. Noch im Dezember und damit vor Beginn des Konfliktes hatte die Prognose bei 0,9% gelegen. Der Krieg konfrontiert nach Einschätzung des Instituts die gesamte Weltwirtschaft mit schwer kalkulierbaren ökonomischen Belastungen. Davon sind alle Bereiche der deutschen Wirtschaft betroffen. Infolge des Energiepreisschocks wird im Jahresdurchschnitt eine Inflationsrate von 3% erwartet. Soweit die aktuellen Meldungen.
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3: Einen wunderschönen guten Morgen am 7.5.26 auf Mixradio 101.1 104.8 mit eurem lieben René zum Radiofrühstück von 9 bis 11 Uhr kanadischer Zeit, 10 bis 12 Uhr deutscher Zeit. Ja, ihr habt natürlich wieder vieles mitgebracht. Musik, Musik, Musik. Fußball, Fußball, Fußball. Ja, was soll ich euch sagen? Was eine Woche mit der Champions League. Arsenal hat gewonnen gegen Atletico Madrid, ist im Finale. Ja, und was soll ich euch zu Bayern sagen? Komme ich später zu. Aber jetzt erstmal für euch ein bisschen Musik und dafür sage ich guten Morgen.
4: Okay, raus aus den Federn, runter von der Matratze, auf die Beine und Augen aufgemacht. Guten Morgen, guten Morgen, guten Morgen. Und es ist ein guter Morgen. Und damit ihr nicht gleich wieder einpennt, gibt's jetzt was auf die Ohren, was euch garantiert wach hält.

0: Guten Morgen.
1: Moin. Moin.
0: Ist hier das Vortanzen?
1: Nee, das ist den Gang runter links.
0: Alles klar, danke.
2: Viel Erfolg, ciao.
3: Na, wer hat sich denn gestern überfressen? Hä? Wer hat sich denn gestern überfressen? Denn gestern war internationaler Anti-Diät-Tag. Das heißt, einfach essen, bis der Arzt kommt. Ich kann es nicht, Leute, ich habe mich so dran gewöhnt, ich mache Low Carb und ich habe 15 Kilo abgenommen. Ich gar keinen Bedarf, irgendwie jetzt großartig so reinzuhauen. Da muss man mich schon zwingen, wirklich. Aber gut, das ist eine andere Sache. Egal. Was haben wir denn heute? Wir haben den 7., den Donnerstag. Nationaler Tourismustag, russischer Tag des Radios, Namenstag Boris Gisela Helga. Ach, guck mal, von Helga Marianne. Herzlichen Glückwunsch, Helga. Notker Silke und Stanislaus, Entschuldigung. Also, internationaler Tourismustag, russischer Tag des Radios, Namenstag Boris Gisela Helga. Notker Silke, Stanislaus. Ich sage ganz einfach, herzlichen Glückwunsch. Und wenn ihr das gerne mal nachlesen wollt, so jeden Tag mal, geht einfach mal auf www.kleiner-kalender.de. Da habt ihr jeden Tag den Tag, was den Tag gibt. Morgen haben wir natürlich auch wieder einiges. Und wenn ich es mir so angucke, ich möchte es jetzt nicht sagen, aber er klingt schon interessant, befreiend, definitiv. Also das eine passt mit dem anderen zusammen. Mega, mega. Also www.kleiner-kalender.de und wir machen weiter mit Musik.

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1: Ich möchte das aber so nicht, wie du bist jetzt, okay?
2: Jetzt reicht's!
1: Hörst du bitte auf zu schreien?
2: Du darfst doch zuhören, wenn ich was sage!
1: Aber was sagst du denn?
2: Ey, mir egal, Papa!
1: Aber du kannst doch nicht so benehmen! Ist mir
2: Jetzt reicht!
1: Ist mir schnurzpiep egal!
2: Jetzt reicht mir! Wenn du noch einmal schnurzpiep sagst, dann bin ich ganz sauer!
1: Aber muss ich jetzt Angst haben?
2: Du musst ihn also haben!
1: Aber warum bist du denn...
2: Ich bin doch da!
1: Warum bist du denn so aggressiv gegenüber Papi? Warum bist du denn so?
2: Du musst nicht Angst bleiben! Ich bin doch da!
1: Aber es ist mir schnurzpiep egal.
2: Wenn du noch einmal schnurzpiep sagst, dann bin ich richtig, richtig sauer.
1: Aber das ist mir egal.
2: Dann bist du gar nicht, wenn du so redest.
1: Bist du mein Baby?
2: Auf damit zu Baby zu sagen.
1: Bist du mein Baby?
2: Auf damit zu Baby sagen.
1: Du bist ein... Du bist ein Baby.
2: Auf damit zu Baby sagen.
1: Warum?
2: Ich hab damit zu lachen. Ich hab damit zu lachen.
1: Papi hat dich doch nur lieb, Schatzi.
2: Ich bin dir gleich richtig sauer, wenn du so machst.
1: Du bist so sauer? Haben wir uns jetzt wieder lieb?
2: Nein.
1: Warum?
3: Also ich muss wirklich sagen, immer wieder goldig. Nee, das war gar nicht der Postillon. Ich habe euch ein bisschen verkackeiert. Das war heute das kleine Mädchen, was im Auto mit dem Papa sitzt und immer nur sauer ist. Das ist einfach nur genial. Aber geben wir der Kleinen mal ein Küsschen für einfach für Liebe. Ja? So, bitteschön.

0: Ja, als nächstes habe ich euch einen Song mitgebracht. Und zwar heißt der Song 1000 Farben. Das ist ein Song, wo Schulkinder, Schuljugendliche miteinander zusammen singen, mit dem Lehrer das machen. Das ist ein Song gegen Rassismus, wollte ich einfach mal wieder mitbringen. Danach für euch habe ich Helga und Marianne. Es ist ja mittlerweile so Frühlings-Sommerzeit, ne? Da kommt ja so langsam die Teenager-Liebe zum Vorschein. Leute. Und danach für euch Karol G mit Rosalia.
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7: Bist du da, Helga? Ja, was denn los? Ist das nicht furchtbar? Was mit der Liebe? Das ist doch, nicht mehr wie früher, oder? Was meinst du nun genau? Verstehe ich nicht. So mit dem Pärchen heutzutage. Da ist ein bisschen Streit und dann trennen die sich schon. Wie kommst du denn darauf? Pietro Lombardi und seine Laura Maria. Ja, ist alles aus. Ja und? Ist das nicht traurig? Was habe ich hier mit den beiden zu tun? Ich kenne die nicht. Das neue Prinz Charming-Paar von RTL. Ausschicht im Schacht? Ist Feierabend. Mir ist das egal, ich kenne die nicht. Die jungen Leute kämpfen heutzutage einfach nicht mehr umeinander. Ja nun. Weißt du, wie lange ich um meinen Mann gekämpft habe? Sag mal. Eine Woche. Wie jetzt? Eine Woche habe ich um ihn gekämpft und nicht aufgegeben. Das ist doch nicht lang. Sag mal. Marianne, eine Woche? Das ist doch nicht lang. Willst du mich jetzt hier, Ich habe nur, Diskriminieren oder was? Mein Mann hat 2 Jahre gebettelt, dass er mich zum Essen ausführen kann. Fühl ich mich jetzt beleidigt von dir? Ganz ehrlich. Aber du hast schon recht. Heutzutage, wenn man verliebt ist, gibt man zu schnell auf. Wird nicht mehr gekämpft. Streuten gehört doch auch mal dazu. Ist so. Mein Mann und ich jeden Abend. Ich will Rosenheim-Cops gucken und er Achtung Kontrolle auf Kabel 1. Das ist doch furchtbar. Was interessieren mich die blöden LKWs aus Polen, die nicht richtig beladen sind, ganz ehrlich. Mein Mann kommt gestern Abend nach Hause von der Arbeit und hat uns beiden Currywurst-Pommes mitgebracht. Kannst du nicht ab? Kann ich nicht. Wird dir schwindelig von. So. Aber deswegen jetzt eine Beziehung aufgeben? Die jungen Leute kämpfen nicht mehr. Die sind nur noch mit ihrem hier, SMS-Schreiben beschäftigt. Ja, so wird das doch mit einer Beziehung nix. Kostet doch auch viel zu viel. 20 Cent pro SMS. Siehste? Davon habe ich mir früher 5 Naschis gekauft. Was soll das denn? So wird das vorne und hinten nix. Die reden nicht, die schreiben nur noch SMS. Geht nicht. Mein Enkel Johannes, der hat eine Freundin. Mit Händchen halten schon? Glaube ich nicht, der ist erst 17. Sag mal weiter. Johannes und seine Freundin sitzen bei uns bei meinem Mann und mir am Tisch. Die reden nicht. Die telefonieren. SMS, Helga. Nicht wirklich. SMS. Hat das früher nicht gegeben. Vor ein paar Wochen hatte Johannes auch noch eine andere. So schnell geht das heutzutage. Vor ein paar Wochen war er noch mit Jasmin zusammen. Aber dann haben seine Gefühle nachgelassen oder Nee, Helga, pass mal auf. Sag mal. Er sagt, er ist nicht mehr mit ihr zusammen, weil sie kein S hat. Was hat sie nicht? Kein S. Was ist das? Kein Popo. Die hatte kein Popo? Nee. Ach, die Arme. War die behindert dann? Ich weiß auch nicht, auf mich wirkte die normal. Aber so ganz ohne Popo ist doch, Kann sich nicht mehr auf den Stuhl setzen. Aber deswegen jetzt eine Beziehung zerstören, Marianne. Johannes sagt, er will eine Frau mit S. Verstehe ich nicht. Ja, aber ich glaube, in der Jugend von heute, da steckst du auch nicht drin, Helga. Verstehe ich auch die Eltern nicht. Wir sollten der Jugend mal ein paar Tipps geben, Helga. Die alte Schule, von uns können die noch was lernen. Ich habe Gedichte damals bekommen. Ist das nicht schön? Wolfgang Niemeyer. Kennst du ihn noch? Der jetzt die Schweinezucht hat? Nee, Wolfgang, der neben Gertrud wohnt. Wolfgang, sag das doch. Ja. Wolfgang Niemeyer von der Straßenmeisterei. Genau, der hat mir damals Gedichte geschrieben. Ja, so muss das doch auch. Der hat mir den Hof gemacht. Das waren Zeiten damals doch. Romantische, da war die Welt noch in Ordnung. Ist so. Mit Wolfgang hatte ich mein erstes Mal auf dem Schweinetransporter. Marianne, ich muss, mein Mann hat Hunger. Was gibt's denn? Kartoffelbrei mit Schweineschnitzel. Kann ich nicht. Das ist ganz gefährlich, ne? Mit den Innereien. Dann, und das kann ich nicht.
8: Morgen ein bisschen, also
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1: Ihr Hübschen, ihr wisst, was... ich brauche noch Kaffee. Und deshalb hole ich mir den jetzt auch. Ihr wisst, was jetzt kommt. Das wollte ich sagen. Ihr wisst, was passiert. Ja, ich gehe jetzt die Welt retten. Ich brauche einen Kaffee definitiv, weil mit meinen Sprachkehlern kann ich so definitiv nicht arbeiten. Okay, ein bisschen Musik, die News aus aller Welt. Ich bin in der zweiten Stunde wieder da. Bis gleich.

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4: Mit Michael Miem. Irans Außenminister Araghchi ist zu Gesprächen nach Peking gereist, kurz vor dem geplanten Besuch von US-Präsident Trump in China. Im Mittelpunkt der Gespräche stehen der Konflikt mit den USA sowie die angespannte Lage in der Straße von Hormuz. China gilt als wichtiger Partner Irans und spielt eine zentrale Rolle bei möglichen diplomatischen Lösungen. Auch Washington drängt Peking, Einfluss auf Teheran zu nehmen, um den Schiffsverkehr wieder zu sichern. Neben Öl und Gas haben sich zuletzt auch viele Metalle auf den Weltmärkten spürbar verteuert. Nach Angaben der Vereinigung der Bayerischen Wirtschaft nähern sich die Preise wieder dem Rekordniveau von 2021 an. Als wichtiger Treiber gilt der Konflikt im Nahen Osten, der die Entwicklung zusätzlich beschleunigt. Die Preissteigerungen betreffen nahezu alle Branchen. Unternehmen sehen sich dadurch mit steigenden Kosten konfrontiert. Bundeskanzler Merz hat Überlegungen zu einer Minderheitsregierung oder möglichen Neuwahlen entschieden zurückgewiesen. Er stellte klar, dass ein solcher Schritt für ihn nicht in Frage komme. Er betonte, weder eine Minderheitsregierung anzustreben, noch eine solche Entwicklung auszulösen. Die Aussagen sollen für Stabilität innerhalb der Regierung sorgen. Zuvor hatte es entsprechende Spekulationen über politische Veränderungen gegeben. Der Deutsche Mieterbund kritisiert mögliche Einschnitte beim Wohngeld und fordert den Erhalt der bisherigen Leistungen. Verbandspräsidentin Weber-Moritz betonte, dass Berechtigte nicht schlechter gestellt werden dürften. Wichtig sei, dass das Wohngeld weiterhin als eigenständiger Zuschuss bestehen bleibt und sich an den realen Wohnkosten orientiert. Hintergrund sind politische Diskussionen über Anpassungen im Sozialbereich. Der Iran-Krieg hat die zaghafte Erholung der deutschen Wirtschaft abgewürgt. Konjunkturforscher des arbeitgebernahen Instituts der deutschen Wirtschaft rechnen in diesem Jahr nur noch mit einem Wachstum von 0,4%. Noch im Dezember und damit vor Beginn des Konfliktes hatte die Prognose bei 0,9% gelegen. Der Krieg konfrontiert nach Einschätzung des Instituts die gesamte Weltwirtschaft mit schwer kalkulierbaren ökonomischen Belastungen. Davon sind alle Bereiche der deutschen Wirtschaft betroffen. Infolge des Energiepreisschocks wird im Jahresdurchschnitt eine Inflationsrate von 3% erwartet. Soweit die aktuellen Meldungen.
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3: Ja, da bin ich wieder zur zweiten Stunde. Ihr Leben am 7.5.26 auf Mixradio 101.1 104.8 mit eurem lieben René. Ja, in der ersten Stunde laber ich euch eine Frikadelle am Kopf, aber in der zweiten Stunde bleibe ich immer etwas ruhiger, damit ihr ein bisschen mehr Musik hören könnt. Jedoch bin ich da. Ja, ich bin da. Ich bin da. Ja, ja. Whoa.
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0: mindestens 25 Zeichen, damit es jetzt nicht Haus ist zum Beispiel oder ABCDE oder so. Außerdem, was sich gar nicht als Passwörter eignet, muss man ja auch mal sagen, sind zum Beispiel Namen von Familienmitgliedern, des Haustiers oder des besten Freundes oder sowas, vielleicht auch ein Name vom Star. Mix Radio wäre jetzt vielleicht auch nicht das beste Passwort, muss man ja ehrlicherweise sagen. Geburtsdaten zum Beispiel oder irgendwelche anderen Passwörter, was weiß ich, wie von der Bankkarte oder so, bloß nicht nehmen. Ja, man kann das alles, die schlauen ITler, die können das alles irgendwie auslesen. Macht es einfach nicht, um besser und sicherer auf den Internetseiten einfach unterwegs zu sein, muss man ja sagen. Außerdem sollte man vielleicht nicht so gängige Varianten und Wiederholungssachen nehmen, wie zum Beispiel ABCDEFG oder 1234 ABCD. Also das ist vielleicht auch nicht unbedingt das Beste. Aber ich habe einen kleinen Tipp trotzdem für euch. Um sich vielleicht ein Passwort besser merken zu können, könnt ihr aus den Buchstaben, die ihr verwenden wollt, einen Satz machen und dann zum Beispiel sowas sagen wie mein Satz ist zum Beispiel, hab dich ganz so lieb bis zum Mond und zurück, das soll jetzt mein Passwort sein, dann könntet ihr euch das einfach merken, indem ihr sagt, HDGDL, BZ, MUZ, so, das wäre dann mein Passwort und schon habt ihr diese Connection und ihr könnt euch das immer merken. Das ist eigentlich ein ganz, ganz einfacher Trick. Tja, wir feiern heute alle gemeinsam den Weltpasswort-Tag. Vielleicht müsst ihr euch heute ein neues Passwort erstellen und dann habt ihr jetzt ein paar Tipps an der Hand. Ansonsten gilt natürlich immer, bleibt sicher im Internet, guckt da, dass ihr nicht auf irgendwelche ominösen Seiten kommt, downloadet nicht einfach irgendwas und wenn ihr euch unsicher seid, dann fragt doch einfach nochmal den Kollegen oder den IT-Mensch bei euch auf der Arbeit oder vielleicht auch zu Hause, der habt den Freund, der sich mit IT auskennt. Lieber fragen, als einfach machen. Das ist eigentlich immer, was im Internet gilt, vor allem für die Sicherheit.
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Kahn war das. Ganz neuer Track, American Cars. Und meine Lieben, gleich nach dem nächsten Song habe ich bereits unsere Lokalnachrichten für euch. Die werde ich euch erstmal dann vortragen. Heute gibt es tatsächlich ein paar ganz spannende Themen. Es geht unter anderem um das Schiff mit dem Hunter-Virus, was hier auf den Kanaren anlegen soll. Um Wohnungen und Tourismusabgaben auf Gran Canaria. Und alles Weitere erfahrt ihr dann nach dem nächsten Song.

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1: Millionen Euro durch Touristensteuer. Ein Jahr nach Einführung der Touristensteuer zieht die Gemeinde Mogan eine erste Bilanz. Seit März 2025 wurden fast 1,4 Millionen Euro eingenommen. Pro Übernachtung zahlen Gäste 15 Cent. Damit bleibt Mogan die erste Gemeinde Spaniens mit einer eigenen Touristenabgabe. Nach Angaben der Stadtverwaltung stieg gleichzeitig die Zahl der Übernachtenden. Allein im zweiten Halbjahr kamen mehr als 721.000 Euro zusammen. Fast 1.000 Unterkunftsbetriebe haben ihre Abrechnung bereits eingereicht, darunter Hotels, Ferienanlagen und Ferienwohnungen. Die Einnahmen sollen in die Verbesserung öffentlicher Infrastruktur, Dienstleistungen und in touristische Bereiche investiert werden. Die Steuer war zunächst umstritten und wurde von Hotelverbänden juristisch angefochten. Inzwischen ist sie jedoch weiterhin in Kraft. Hunter-Virus-Fall auf Kreuzfahrtschiff sorgt für Alarm auf Teneriffa. Das Expeditionsschiff MV Hondius wird in den nächsten Tagen unter strengen Sicherheitsmaßnahmen im Hafen von Granadilla auf Teneriffa erwartet. Hintergrund ist ein Ausbruch der Andenvariante des Hunter-Virus, bei dem bereits mehrere Menschen an Bord gestorben sind. Die spanischen Behörden betonen, dass für die Bevölkerung kein erhöhtes Risiko bestehe. Alle Passagiere sollen nach der Ankunft medizinisch untersucht werden. Die spanischen Reisenden auf dem Schiff werden anschließend nach Madrid ausgeflogen und dort in Quarantäne gebracht. Die Krise führte auch zu politischen Spannungen zwischen den kanarischen Regierungen und Madrid. Gleichzeitig fordern Gesundheitsverbände zusätzliche Schutzmaßnahmen im Hafen von Granadilla. Streit um Wohnnutzung in Tourismusgebieten verschärft sich. Ein Jahr nach Inkrafttreten des kanarischen Dekrets zur Regelung von Wohnungen in Tourismusgebieten auf Gran Canaria kritisieren betroffenen Verbände weiterhin hohe Geldstrafen und zunehmende Gerichtsverfahren. Eigentümer von Apartments im Süden Gran Canarias beklagen, dass Wohnnutzung und touristische Nutzung weiterhin nicht klar geregelt seien. Laut der Plattform der Betroffenen wurden seit März 2025 hunderte neue Bußgeldverfahren eingeleitet. Die kanarische Regierung arbeitet nach eigenen Angaben an einer umfassenden Neuregelung. Ziel sei es, Rechtssicherheit für Eigentümer und Gemeinden zu schaffen. Das waren für euch unsere Lokalnews hier aus dem Süden von Gran Canaria. Falls ihr das Ganze nochmal nachlesen wollt, dann könnt ihr das bei uns machen auf der Website oder auch über Facebook. Da posten wir den Link auch immer rein. Lest da gerne alles nochmal selber nach, wenn ihr einen Blick drauf werfen wollt. Ansonsten machen wir hier erstmal weiter mit guter Musik und gleich geht's weiter mit ein bisschen Input von mir.

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Jennifer Lopez, Do It Well. Wow, das hat uns jetzt nochmal richtig Power gegeben hier um 11:45 beziehungsweise 11:50 drüben. Und ich dachte, ich bringe heute nochmal ein paar witzige Fakten mit. Und zwar zur Sprache. Und ich habe mich nämlich gestern gefragt, lest ihr gerne? Weil ich lese eigentlich gerne. In letzter Zeit komme ich irgendwie nicht so oft leider dazu. Oder vielleicht rede ich es mir auch nur ein. Aber wie dem auch sei, auf jeden Fall habe ich einen lustigen Beitrag gelesen. Und dachte, ich teile das mal mit euch. Denn wenn man viel liest, auf Deutsch gerne, ne, dann, oder egal auf welcher Sprache, aber dann sagt man auf Deutsch, dass man eine Leseratte ist, ne, oder ein Bücherwurm, das kennt man ja, das, also, du bist eine richtige Leseratte, hat man bestimmt schon mal gehört, wenn man viel liest. Aber dann habe ich gelesen, dass es auch auf anderen Sprachen sowas gibt. Und das fand ich ganz witzig. Das dachte ich, ich teile das mit euch. Vielleicht nochmal ein kurzer Exkurs in die Geschichte. Warum heißt es eigentlich Leseratte? Ne? Generell, Ratten sagt man ja, so sind sehr gierig. Deshalb auch Leseratten, ne? Die sind wissbegierig und gierig nach Büchern. Und außerdem haben Ratten beim Sehen, die haben so fehlende Pigmente in den Augen. Und deshalb ist ihr Sichtfeld nur eingeschränkt. Deshalb müssen sie den Kopf immer zur Seite drehen, um sehen zu können. Und genau diese Kopfbewegung erinnert eben an die Kopfbewegung beim Lesen. Deshalb vermuten viele Leute, dass es davon kommt. Aber auch Ende des 19. Jahrhunderts, da wurde der Begriff tatsächlich als Beleidigung eingeführt für die Adligen, die lesen konnten. Weil damals konnten natürlich noch nicht so viele Leute lesen. Dann hat man immer gesagt, ah, die Leseratten, da sind sie schon wieder. Naja, kurzer Exkurs in die Geschichte, wie gesagt. Auf jeden Fall, aber viel witziger fand ich die Fakten, wie Bücherwurm oder Leseratte auf anderen Sprachen heißt. Weil zum Beispiel auf Englisch, da sagt man auch Bookworm. Auf Französisch, da sagt man Rat de Bibliothèque, also die Ratte der Bibliothek. Das klingt schon ähnlich, ebenso auf Spanisch, Rato de Bibliotheque. Und auf Rumänisch ist es aber ganz süß, da sagt man nämlich Bibliotheca Sorase, also Bibliotheksmaus. Ne? Das klingt eigentlich schon wieder viel niedlicher. Ein bisschen absurder wird es dann auf Schwedisch, da heißt es Bockmal und das ist Büchermade tatsächlich. Es ist, finde ich, jetzt nicht so ein schönes Wort. Witzig aber auch zum Beispiel auf Isländisch, Lestratestur, Lesepferd, okay, gut, Lesepferd, aber ganz witzig klingt dann zum Beispiel auch Honomushi auf Japanisch, ist Bücherkäfer, oder ganz absurd finde ich auf Indonesisch Kutubuku, der Bücherfloh. Jetzt könnt ihr euch natürlich aussuchen, wer ihr sein wollt, ob vielleicht der Bücherkäfer, das Lesepferd oder die Büchermade. Vielleicht bleibt ihr aber auch lieber einfach bei der Bibliotheksmaus. Ich finde alles ganz süß, aber ich dachte, ich teile es mal mit euch. Und falls ihr heute noch nicht zum Lesen gekommen seid, dann könnt ihr das ja heute vielleicht mal machen, ihr kleinen Bibliotheksmäuse.

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6: Mit Michael Miem. Die EU will Anwendungen verbieten, mit denen sich sexualisierte Deepfakes erstellen lassen. Vertreter der Mitgliedstaaten und des Europaparlaments haben sich auf eine entsprechende Änderung des KI-Gesetzes verständigt. Gleichzeitig sollen andere Vorschriften vereinfacht werden, damit Unternehmen künstliche Intelligenz leichter wirtschaftlich nutzen können. Die EU reagiert damit auf wachsende Sorgen vor Missbrauch durch manipulierte Bilder und Videos. Die Energiepreise in Deutschland haben wegen des Iran-Kriegs spürbar angezogen. Nach Angaben des Statistischen Bundesamts verteuerten sich Kraftstoffe zuletzt im Schnitt um rund 20% im Vergleich zum Vorjahr. Besonders stark fiel der Anstieg bei Diesel und Heizöl aus. Heizöl kostete demnach fast die Hälfte mehr als noch vor einem Jahr. Damit erreicht die Entwicklung ein Niveau wie in früheren Ölkrisen, bleibt aber unter den Preissprüngen nach dem Beginn des Ukraine-Kriegs 2022 und damit auch zu Zeiten günstigerer CO2-Abgaben. In Deutschland haben rund 2,8 Millionen junge Erwachsene keinen Berufsabschluss. Das geht aus dem neuen Berufsbildungsbericht der Bundesregierung hervor. Besonders betroffen sind Menschen zwischen 20 und 34 Jahren ohne Ausbildung oder Studienabschluss. Die sogenannte Ungelerntenquote lag zuletzt bei knapp 19% und ist damit leicht gesunken. Trotz eines kleinen Rückgangs sehen Experten weiterhin großen Handlungsbedarf auf dem Arbeitsmarkt. Die Bundesregierung wird für ihre Arbeitsmarktpolitik immer wieder kritisiert, insbesondere im Hinblick auf die Einwanderung in Sozialsysteme. Arbeits- und Sozialministerin Baas hat ihre ganz eigene Sicht auf die Lage.
7: Es wandert niemand in unsere Sozialsysteme ein, sondern wir haben einen Fachkräftemangel in diesem Land, der durch viele Unternehmen eben auch gedeckt wird, indem sie sagen, wir brauchen jeden, der hier im Land ist und arbeiten kann.
6: Bei einem internationalen Einsatz gegen Medikamentenfälscher haben Ermittler Millionen nicht zugelassener Präparate sichergestellt. Nach Angaben von Interpol wurden rund 6 Millionen Einheiten mit einem Wert von etwa 13 Millionen Euro beschlagnahmt. Besonders häufig entdeckten die Fahnder angebliche Potenz- und Beruhigungsmittel. Auch Produkte zur Rauchentwöhnung waren unter den sichergestellten Präparaten.
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war der gute Burna Boy und der hat uns ein bisschen Love gebracht. Love, sein Song. Und mit ganz, ganz viel Liebe und guter Laune begrüße ich euch zur zweiten Stunde von Pura Vida. Wir haben es kurz nach 12 hier auf Gran Canaria. Kurz nach 1 ist es schon drüben bei euch, aber die Stunde, die macht doch nichts. Wir sind doch quasi alle eh unter demselben Himmel, von daher ist es egal, wie viel Uhr es ist. Wir genießen einfach die Zeit, die wir hier haben. Und es ist Donnerstag, ich habe es vorhin schon gesagt, morgen ist Freitag, dann habt ihr es schon geschafft, dann ist Wochenende. Natürlich für alle die hier im Urlaub sind, da hoffe ich, dass euch die beiden Tage noch ganz, ganz, ganz, ganz lang vorkommen und ihr einfach ganz viel endlose Entspannungszeit habt. Vielleicht noch was Schönes unternehmt, vielleicht euch ein Auto mietet, mal ein bisschen über die Insel fahrt, mal den Norden anguckt, mal den Süden anguckt oder irgendwie einfach was Schönes findet, was euch gefällt. Vielleicht setzt ihr euch ja trotzdem auch irgendwo ein bisschen hin, auch wenn das Wetter vielleicht so, naja, gerade ist. Es ist ja sehr bewölkt hier bei uns. Ja, die Wetterexperten sagen ja, es soll ein bisschen Regen kommen übers Wochenende. Wir hoffen es nicht. Ich hoffe, wir boosten das hier ganz, ganz schnell weg und dann können wir uns ja demnächst in die Sonne legen. Für alle in Deutschland hoffe ich natürlich auch, dass da das Wetter sich bessert. Ich habe aus der Heimat gehört, da hat es auch sehr, sehr viel geregnet. Ach, Mann, oh Mann, oh Mann. Ich sag's euch. Aber ich sag euch auch was. Wir versuchen natürlich immer wieder das Pura Vida Gefühl weiter nach vorne zu bringen. Und deshalb bringe ich euch jetzt mal einen richtigen spanischen Hit mit. Und wir gehen direkt rein. Und der bringt jetzt, ich verspreche, der bringt zumindest gute Laune. Ich weiß nicht, ob er die Sonne bringt. Aber er bringt gute Laune. Café Quijano, nada de nada.

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Mia war das. Tiene que ser él. Und da bin ich mal wieder zurück. Und auch wenn ich jetzt hier gerade ein bisschen gesagt habe, Mensch, das Wetter, wir beschweren uns ja alle gerne über das Wetter, wer kennt es nicht, dachte ich mir, ich lasse es mir nicht nehmen, euch trotzdem mal einen kleinen Getränketipp wieder mitzugeben. Ich habe ja ab und zu schon mal ein paar Cocktails und so vorgestellt und ich habe wieder einen gefunden, bei dem ich dachte, uiuiui, da müssen wir mal drüber reden. Denn eigentlich klingt der Name ja ziemlich harmlos, ne? Klingt ein bisschen nach Sommer, ein bisschen nach Zitrone, aber tatsächlich steckt da einer der krassesten und stärksten Cocktails hinter, nämlich hinter dem Long Island Iced Tea. Überraschung, ist gar kein Tee drinne. Einer der bekanntesten Longdrinks der Welt. Schmeckt so ein bisschen süßlich, leicht säuerlich, erfrischend, aber der hat ganz schön Wumms. Und wie es natürlich bei Cocktails immer so ist, es gibt mal wieder zwei Stories von allen Leuten, die sie erfunden haben wollen. Die eine Story, 1972, New York, der Barkeeper Robert Budd erfindet einen Drink für einen Cocktailwettbewerb. Und der war eben der Long Island Iced Tea. Version 2, ziemlich alt. Es ist die Zeit der Prohibition in den USA. Ein Drink soll entstehen, der aussieht wie Eistee, um eben den illegalen Alkohol zu verstecken. Welche Geschichte stimmt, kann ich euch natürlich wieder nicht sagen, aber es klingt natürlich beides wieder plausibel. Der Drink ist tatsächlich ziemlich wild. Er kombiniert tatsächlich 5 Spirituosen auf einmal. Haltet euch fest, Wodka, Gin, Rum, Tequila und Orangenlikör. Dazu kommen dann noch Zitronensaft, Zuckersirup und natürlich noch ein bisschen als Alibi Cola mit rein, als Finish sozusagen. Es ist also schon eine Mischung, die überrascht ganz schön, schmeckt aber tatsächlich eigentlich sehr harmonisch statt chaotisch, obwohl man ja erstmal denkt, boah, das geht alles gar nicht zusammen. Dann schön auf Eis natürlich, vielleicht noch garniert mit einer Zitrone und dann entsteht eben auch diese typische Eisteefarbe durch den Rest Cola, mit dem man es aufgießt. Aber warum ist der jetzt eigentlich so, ja, sag ich mal, gefährlich in Anführungszeichen? Naja, der Alkoholgehalt liegt bei 20-22%. Er ist also ziemlich stark im Vergleich zu anderen Cocktails, schmeckt dafür aber überraschend mild und der Alkohol ist gar nicht so rauszuschmecken. Deshalb ist es halt dieser klassische, unterschätzte Drink. Und es gibt auch so ein paar Alternativen, wo man dann noch Cranberry-Saft auffüllt oder Ananassaft. Das ist dann Hawaiian Iced Tea oder Long Beach Iced Tea. Aber ja, insgesamt muss man sagen, Long Island Iced Tea ist natürlich irgendwie ein optischer Blender. Und es ist halt ein Klassiker, wenn man sagt zum Barkeeper, boah, mach mir mal was Starkes. Ja, sieht aus wie ein Iced Tea, hat es aber ganz schön in sich. Falls ihr ihn mal probieren wollt der Long Island Iced Tea, dann bereitet euch aber vor, der hat's faustdick hinter den Ohren.

0: Juli, die perfekte Welle. Und auf der seid ihr auch hier gerade bei Mix Radio Gran Canaria auf 101.1, 104.8 oder im Webplayer. Und ihr wisst, ich stelle euch ja gerne ab und zu auch mal den ein oder anderen Song vor, den ihr vielleicht schon öfter mal bei uns gehört habt. Aber man hört dann ja einfach mal zu. Aber wenn man so ein bisschen Hintergrundinfos hat, dann hört man die Songs vielleicht sogar noch ein bisschen lieber. Und gleich habe ich für euch einen spanischen Banger aus 2024, Si Antes Te Hubiera Conocido von Karol G., einer der größten Latin-Hits von vor 2 Jahren. Der ist echt super sommerlich, tanzbar und auch ein bisschen flirty. Und auf Deutsch übersetzt heißt er eigentlich, wenn ich dich früher kennengelernt hätte. Karol G. kommt eigentlich eher so aus dem Bereich Reggaeton, Latin-Pop, ist da aber dann mal ganz von ihrem musikalischen Stil abgewichen. Und es ist eher ein Song, der stark vom Merengue beeinflusst ist und eher so einem dominikanischen Tanzstil, kann man schon fast sagen. Inhaltlich geht es so ein bisschen darum, sie trifft jemanden, der ist eigentlich schon vergeben, und dann fantasiert sie so ein bisschen darüber, was hätte passieren können, wenn sie ihn früher kennengelernt hätte. Ja, das kennen wir vielleicht auch mal alle. Den Gedanke hat man vielleicht dann manchmal, wenn man jemanden von früher kennt, den man dann wieder trifft. Also man sieht schon, der Inhalt echt romantisch, frech, ein bisschen gefährlich. Und zum Musikvideo vielleicht auch noch, das ist sehr, sehr cool gedreht, in der Dominikanischen Republik. Da ist echt karibisches Sommerfeeling, möchte ich sagen. Strand, Tanz, Straßenparty. Also das gibt auch nochmal gute Laune, wenn ihr vielleicht gerade zu Hause sitzt und im Regen auf der Couch entspannt. Insgesamt muss man echt sagen, der Song einer der meistgestreamtesten 2024 auf Spotify im spanischsprachigen Bereich und wahrscheinlich generell auch. Ja, Karol G., ich mag sie persönlich sehr gerne und ich denke, den Song, wenn ich ihn jetzt anmache, dann werdet ihr ihn alle kennen. Ich wünsche euch ganz viel Spaß. Mit dem bisschen Hintergrundwissen macht dann noch mehr Spaß. Si antes te hubiera conocido.
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Das war George Michael mit Faith und den Glauben, den habe ich auch noch, und zwar ins gute Wetter. Vielleicht schaut die Sonne ja nochmal dieses Wochenende raus. Falls nicht, dann wird es uns doch ein leichtes sein, hier morgen noch und heute Nachmittag natürlich auch noch ein bisschen die Sonne in eure Ohren zu zaubern, in eure Herzen und vor allem natürlich das gute Gefühl einfach mal rüber von uns hier auf der Insel zu euch zu transportieren, egal wo ihr seid, ob ihr vielleicht hier gemeinsam mit uns auf der Insel seid, vielleicht seid ihr auch drüben in Deutschland, Österreich, der Schweiz und genießt Mixradio Gran Canaria von dort aus. Und ich muss mal sagen, normalerweise wäre es jetzt an der Zeit, meine liebe Kollegin Ramona heute reinzubitten. Aber ich sage jetzt heute mal, na sowas. Weil ihr wisst, es ist ja Donnerstag und da schleicht sich der liebe Thomas mit seinem thematischen Hitmix jetzt nochmal eine Stunde rein. Die liebe Ramona hört ihr dann danach. Das heißt, gleich wird der Thomas für euch wieder ein spannendes Thema bereithalten. Entschuldigung, da bleibt mir sofort die Stimme weg, so aufregend ist das. Und ich verabschiede mich heute von euch. Bis morgen. Morgen bin ich wieder da. Selbe Zeit ab 11 Uhr hier auf der Insel drüben. Bei euch in Deutschland hört ihr mich ab 12. Und da werden wir gemeinsam ins Wochenende reinstarten. Ich hoffe, ihr habt noch einen angenehmen Nachmittag. Bleibt gerne dran. Die beiden, Thomas und Ramona und heute Abend auch noch Michael mit seinem Gay Pride Special. Die haben noch einiges Tolles für euch vorbereitet. Wir hören uns. Fühlt euch von mir gedrückt. Ich bringe euch die Sonne morgen wieder. Und ich sage für heute ciao.

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2: Mit Michael Miem. In Großbritannien stehen heute wichtige Regional- und Kommunalwahlen an, die als Stimmungstest für die Regierung gelten.
3: In Schottland und Wales werden neue Regionalparlamente gewählt. In vielen Teilen Englands außerdem Bürgermeister und Kommunalvertretungen. Besonders im Fokus steht Premierminister Starmer, dessen Labour-Partei mit deutlichen Verlusten rechnen muss. Seit Monaten wird deshalb über mögliche politische Konsequenzen spekuliert.
2: Kurz vor den russischen Feiern zum Tag des Sieges im Zweiten Weltkrieg meldet Moskau groß angelegte ukrainische Drohnenangriffe auf mehrere Regionen des Landes. Nach Angaben des Verteidigungsministeriums wurden hunderte Drohnen abgefangen. Betroffen gewesen seien zahlreiche Gebiete in West- und Zentralrussland. Die neuen Angriffe nähren Zweifel an den zuvor angekündigten Waffenruhen beider Seiten. Nach dem Hantavirus-Ausbruch auf einem Kreuzfahrtschiff ist eine deutsche Passagierin nach Düsseldorf gebracht worden. Die Frau gilt als Kontaktperson und wurde mit einem Spezialtransport in die Uniklinik eingeliefert. Zuvor waren bereits 3 erkrankte Patienten von dem Schiff evakuiert worden. Die Behörden beobachten die Lage weiter genau. Das Kreuzfahrtschiff war zuvor in arktischen Gewässern unterwegs gewesen. Im Zuge der angespannten Lage auf den Energiemärkten soll Israel Kerosin nach Deutschland liefern. Nach Angaben aus Israel erfolgt die Lieferung auf Anfrage des deutschen Energieministeriums und vor dem Hintergrund der Krise in der Straße von Hormuz. Außenminister Saar informierte bei einem Besuch in Berlin über den Schritt. Eine offizielle Bestätigung der Bundesregierung steht bislang noch aus. Von dort heißt es nur, es gebe keine Versorgungsengpässe im Energiebereich. Irans Außenminister Araghchi ist zu Gesprächen nach Peking gereist, kurz vor dem geplanten Besuch von US-Präsident Trump in China. Im Mittelpunkt der Gespräche stehen der Konflikt mit den USA sowie die angespannte Lage in der Straße von Hormuz. China gilt als wichtiger Partner Irans und spielt eine zentrale Rolle bei möglichen diplomatischen Lösungen. Auch Washington drängt Peking, Einfluss auf Teheran zu nehmen, um den Schiffsverkehr wieder zu sichern. Soweit der Blick auf die aktuellen Meldungen aus der Nachrichtenredaktion.

Ja, es ist 13 Uhr und genau 2 Minuten hier auf Gran Canaria. Und ihr habt natürlich auch heute wieder mit Mixradio den richtigen Sender eingeschaltet. Wir sind hier im Süden erreichbar auf den Frequenzen 101.1 FM oder 104.8 FM. 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Ja, hallo und herzlich willkommen zu Na Sowas, der thematische Hitmix mit Thomas. Ja, was ist heute mein Thema? Ganz einfach, gesund unterwegs auf Gran Canaria. Ja, mit einigen kurzen Beiträgen habe ich wieder Interessantes und Wissenswertes für euch zu diesem Thema zusammengestellt. Und für alle, die leider nicht hier sein können, wie sieht es mit dem Wetter heute am 7. Mai 2026 aus? Ja, Richtung Norden und Westen haben wir starke Wolken, dunkle Wolken, graue Wolken. So Richtung Süden und im Osten, da ist es etwas aufgehellter. Ob es Regen gibt, man weiß es nicht. Angekündigt ist keiner. Wir haben 23 Grad und hin und wieder so einen auffrischenden, böigen Wind. Ja, so ist die Lage hier bei uns im Playa del Inglés. Ja, gleich geht's los im Studio live am Mikrofon für euch, Thomas. Musikalisch habe ich eine bunte Mischung, hauptsächlich spanisch zusammengestellt, und ich hoffe, ihr habt wieder eine schöne Stunde und gute Unterhaltung mit mir als euer Begleiter in den Nachmittag. Und wir starten erst einmal Musik, und mit Marcela Morello sage ich guten Tag, buen dia.

Ja, Marcella Morello, buen dia, guten Tag an alle Leute, hat sie gesungen. Das war toller Einstieg, denke ich, musikalisch. Und heute mein Thema gesund unterwegs auf Gran Canaria. Und zwar Bewegung ist heute angesagt, ob jetzt mit Wolken oder einfach unter der Sonne. Und Gran Canaria ist eigentlich mehr als nur Strandurlaub auf der Liege am Strand oder relaxen auf der Liege oder im balinesischen Bett am Hotelpool. Ja, wer hier spazieren geht, der tut seinem Körper und Geist gleichzeitig etwas Gutes. Ja, das milde Klima, ganzjährig eigentlich die frische Atlantikluft und die abwechslungsreiche Landschaft machen die Insel zu einem idealen Ort für tägliche Bewegung. Und zwar meistens oder am besten ganz ohne Leistungsdruck. Ja, schon 30 bis 60 Minuten gehen am Tag können spürbar positive Effekte haben. Oder ihr schaut einfach mal auf die Gezeitentabelle oder ihr schaltet natürlich Mixradio an, da werden die Gezeiten auch euch bekannt gegeben. Und wenn dann Ebbe ist, läuft es sich natürlich am Strand besonders gut, wie ich immer sage. Dann ist die Strandautobahn in beide Richtungen zwischen Playa de Ingles und Maspalomas frei begehbar. Ja, heute geht's um die Bewegung und wo kann man sich gesund unterwegs auf Gran Canaria bewegen. Und dann, was wäre jetzt besser geeignet? Ja, beim Gehen, ein Walking. Fats Domino, viel Spaß.

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Ja, ihr habt Mixradio eingeschaltet und jetzt am Donnerstag ist es mal wieder für eine Stunde soweit mit Na Sowas, der thematische Hitmix mit Thomas. Wir sind mittendrin und mein Thema heute, gesund unterwegs auf Gran Canaria. Wir hatten ja gesagt, Bewegung unter der Sonne, 30 bis 60 Minuten am Tag, und deshalb sind wir musikalisch gleich mal mit dem Riera an den Strand gegangen. Vamos a la Playa. Ja, und das Ganze hat natürlich auch körperliche Vorteile, und zwar das Spazierengehen ist eine der meist unterschätztesten Gesundheitsmaßnahmen, denn es stärkt das Herz-Kreislauf-System, senkt den Blutdruck und verbessert insgesamt die Durchblutung. Ja, und gleichzeitig werden Gelenke geschont und die Muskeln aktiviert. Ja, und auf Gran Canaria kommt noch ein weiterer Vorteil dazu. Und zwar, die Luft ist meistens sauber, oft leicht salzhaltig, wenn man dann am Meer entlang geht, vielleicht auch durchs Wasser schlendert oder wartet. Und man kann dabei durchaus positive Auswirkungen auf die Atemwege verzeichnen. Aber Achtung, wenn Kalima ist, gibt es oft eine höhere Staubbelastung. Wir sagen die auch immer an, deshalb immer Mixradio anschalten, denn diese Staubbelastung in der Luft, die ist dann schon mal nicht so gesund, und da sollte man denn vorsichtiger sein. Ja, und besonders die Küstenspaziergänge, ja, die wirken fast wie eine natürliche Inhalation. Ich mache das auch gerne, wenn ich dann mal am Strand spazieren gehe und tief einatmen und ausatmen und das so richtig genießen, und der Wind und das Wellenrauschen, ja, das ist dann schon fast wie eine Meditation mit Bewegung. Ja, aber dazu gleich etwas mehr. Ja, musikalisch machen wir weiter mit Mark Anthony, wenn wir schon beim Laufen sind und beim

Tu quieres volver, Gypsy Kings. Ja, wir sind zurück zu Gesund unterwegs auf Gran Canaria. Wir hatten ja gesprochen über die Bewegung unter der Sonne und über die körperlichen Vorteile. Und ich habe ja schon gesagt, wenn man einen Küstenspaziergang macht und der Wind und das Wellenrauschen angenehm ist, wie eine Meditation mit Bewegung. Ja, und genau geht's jetzt um die mentale Gesundheit. Neben den körperlichen Effekten ist der Einfluss auf die Psyche auch enorm. Regelmäßiges Gehen reduziert die Stresshormone und kann helfen, sogar die innere Unruhe abzubauen. Ja, um sich selbst zu finden und in ein psychisches Gleichgewicht zu kommen. Die Kombination aus Bewegung, Natur und Licht, die wirkt natürlich stimmungsaufhellend. Besonders das Licht ist es, ja, das ja viele Langzeiturlauber oder die sogenannten Überwinterer hier schätzen. Während es in Deutschland monatelang grau, trüb, nass und kalt ist, ich sage immer, hier wird es zumindest auch in den Wintermonaten jeden Tag einmal hell. Ja, und viele berichten, dass sie beim Gehen klarer denken, kreativer werden und auch ein bisschen Abstand vom stressigen Alltag gewinnen. Ja, und gerade auf Gran Canaria mit seinen weiten Blicken, egal ob am Atlantik oder in den Bergen und mit den ruhigen Landschaften, da fällt das Abschalten natürlich besonders leicht. Also Bewegung, Gehen auf Gran Canaria ist was sehr Gesundes und was für eure Gesundheit und euer Leben. Ja, Melendi, Caminando por la Vida.

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2: 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Ja, jetzt machen wir musikalisch erstmal weiter und machen einen Ausflug nach Hawaii. Wir verbringen eine ganze Nacht dort, Noche in Hawaii, und dann bin ich gleich wieder für euch da.

Ja, nachdem wir eine Nacht in Hawaii, Notcha in Hawaii verbracht haben, sind wir wieder zurück auf unserer schönen Insel Gran Canaria. Und jetzt geht es um die schönsten Orte zum Spazierengehen. Ich habe ein paar für euch herausgesucht. Der eine oder andere mag sie kennen, den anderen mag es inspirieren, was Neues zu entdecken. Ja, die Insel bietet eine beeindruckende Vielfalt an Spazierwegen. Einmal entlang der Dünen von Maspalomas. Weite, Ruhe, ja, und manchmal fast schon Wüstengefühl. Ja, dann die Promenade von Playa de Ingles bis Meloneras, perfekt für entspannte Abendrunden. Oder Puerto de Mogán, kleine Gassen, Hafenflair und viel Charme dieser kleinen Stadt. Oder Barranco de Guayaquil, Natur pur in einer spektakulären Schlucht, die eigentlich für jeden zu schaffen ist. Oder Las Palmas, Promenade am Las Canteras Strand. Ein 3,5 Kilometer langer urbaner Spaziergang direkt am Meer mit schier unzähligen Möglichkeiten, sich in einer Bar oder einem Restaurant auszuruhen. Oder der Rogenublo und seine Umgebung für alle, die etwas höher hinaus wollen. Ja, hier findet jeder sein Tempo, ob flach und entspannt oder leicht bis mäßig anspruchsvoll. Moving, Bewegung.

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3: 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Und von 15 bis 17 Uhr italienisches Feuer. Vater und Sohn Gregorio Mascaro und Antonio singen euch in die richtige Strand- und Urlaubsstimmung. Ja, ein unvergesslicher Nachmittag direkt an den Dünen. Dann Latino Musik, Salsa und Bachata mit Roberto und Johnny von 17 bis 19 Uhr und dann anschließend bis 21 Uhr Alberto Ventura, ein vielseitiger Künstler von Gran Canaria, der euch zum Tanzen einlädt. Und dann von 21 bis 23 Uhr, ja, Detlef Krämer, er heizt den Line-Dancern ein an den Dünen von Playa del Ingles mit vielen Tanzbegeisterten. Ja, und beim Café Mozart 2 wird immer viel getanzt und deshalb machen wir musikalisch weiter mit Baila Morena.

Ja, ich glaube, Tanzen hat den gleichen Effekt, wie wenn man spazieren geht. Aber bei meinem Thema heute habe ich als nächstes die Überschrift gesetzt: Regelmäßigkeit schlägt Intensität. Ja, einer der größten Fehler, man macht es sich zu kompliziert. Es geht bei meinem Thema heute nicht darum, Höchstleistungen zu bringen. Entscheidend ist die Regelmäßigkeit. Und wer täglich geht, spazieren geht, selbst in moderatem Tempo, der verbessert langfristig seine Fitness, sein Gewicht und sein Wohlbefinden. Wir haben ja drüber gesprochen, so wohl körperlich als auch psychisch. Ja, und gerade im Urlaub, wo man oft dem zeitlichen Druck des Alltags entflohen ist, bietet sich der perfekte Gelegenheit, eine neue, sozusagen kleine Routine zu etablieren, die man vielleicht später auch mit nach Hause nimmt. Also denkt an eure Gesundheit und denkt daran, solo se viva una vez. Man lebt halt nur einmal.

0: es tatsächlich schon wieder so spät. Meine Sendezeit geht langsam zu Ende. Ja, und wir haben 13 Uhr und 51 Minuten hier auf Gran Canaria. Was ist das Fazit meines thematischen Hitmix heute? Ja, einfach loslegen, nicht warten, einfach starten. Ja, Gran Canaria liefert die perfekte Kulisse, aber der wichtigste Schritt ist simpel. Losgehen, ohne Druck und ohne Zielvorgaben. Ja, der Körper wird es euch danken und natürlich, wie ich vorhin schon sagte, der Kopf auch. Ja, wer einmal erlebt hat, wie gut ein Spaziergang bei Sonnenuntergang zum Beispiel am Meer ist, ja, der wird schnell merken, das ist keine Kleinigkeit. Das ist echte Lebensqualität. Und die haben wir hier auf unserer schönen Insel Gran Canaria. Ja, das war's von mir mit meinem Thema heute. Gesund unterwegs auf Gran Canaria. Aber wie geht's hier weiter? Und zwar von 14 bis 16 Uhr haben wir Ramona am Mikrofon mit Fun in the Sun. Und ihr wisst, wir sind doch der Sender mit den meisten Live-Moderationen hier. Und dann könnt ihr euch heute noch auf ein Special freuen. Und zwar von 18 bis 20 Uhr ein Gay Pride Special mit Markus. Ja, wir gehen in die Werbung, wir haben dann die Weltnachrichten mit Michael und aufgrund meines Themas werde ich mich heute musikalisch von euch verabschieden mit Walking on Sunshine. Viel Spaß, danke, dass ihr zugehört habt, bis zum nächsten Mal. Tschüss, sagt Thomas.
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5: Mit Michael Miem. In Großbritannien stehen heute wichtige Regional- und Kommunalwahlen an, die als Stimmungstest für die Regierung gelten.
6: In Schottland und Wales werden neue Regionalparlamente gewählt. In vielen Teilen Englands außerdem Bürgermeister und Kommunalvertretungen. Besonders im Fokus steht Premierminister Starmer, dessen Labour-Partei mit deutlichen Verlusten rechnen muss. Seit Monaten wird deshalb über mögliche politische Konsequenzen spekuliert.
5: Kurz vor den russischen Feiern zum Tag des Sieges im Zweiten Weltkrieg meldet Moskau groß angelegte ukrainische Drohnenangriffe auf mehrere Regionen des Landes. Nach Angaben des Verteidigungsministeriums wurden hunderte Drohnen abgefangen. Betroffen gewesen seien zahlreiche Gebiete in West- und Zentralrussland. Die neuen Angriffe nähren Zweifel an den zuvor angekündigten Waffenruhen beider Seiten. Nach dem Hantavirus-Ausbruch auf einem Kreuzfahrtschiff ist eine deutsche Passagierin nach Düsseldorf gebracht worden. Die Frau gilt als Kontaktperson und wurde mit einem Spezialtransport in die Uniklinik eingeliefert. Zuvor waren bereits 3 erkrankte Patienten von dem Schiff evakuiert worden. Die Behörden beobachten die Lage weiter genau. Das Kreuzfahrtschiff war zuvor in arktischen Gewässern unterwegs gewesen. Im Zuge der angespannten Lage auf den Energiemärkten soll Israel Kerosin nach Deutschland liefern. Nach Angaben aus Israel erfolgt die Lieferung auf Anfrage des deutschen Energieministeriums und vor dem Hintergrund der Krise in der Straße von Hormuz. Außenminister Saar informierte bei einem Besuch in Berlin über den Schritt. Eine offizielle Bestätigung der Bundesregierung steht bislang noch aus. Von dort heißt es nur, es gebe keine Versorgungsengpässe im Energiebereich. Irans Außenminister Araghchi ist zu Gesprächen nach Peking gereist, kurz vor dem geplanten Besuch von US-Präsident Trump in China. Im Mittelpunkt der Gespräche stehen der Konflikt mit den USA sowie die angespannte Lage in der Straße von Hormuz. China gilt als wichtiger Partner Irans und spielt eine zentrale Rolle bei möglichen diplomatischen Lösungen. Auch Washington drängt Peking, Einfluss auf Teheran zu nehmen, um den Schiffsverkehr wieder zu sichern. Soweit der Blick auf die aktuellen Meldungen aus der Nachrichtenredaktion.
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Island in the Sun. Ihr wisst Bescheid, ihr seid am Start. Wenn ihr diesen Song hört, dann seid ihr ganz genau richtig. Ihr seid auf der schönsten Insel in der Sonne. Ihr seid auf meiner kleinen persönlichen Radioinsel. Ihr seid bei Fun in the Sun mit Ramona. Schön, dass ihr am Start seid. Ich freue mich, ihr hört Mix Radio Gran Canaria auf 101.1 und 104.8. Vielleicht hört ihr aber auch von irgendwo anders auf der Welt zu, über unseren Webplayer auf www.mixradio.eu. Egal wie ihr es macht, ihr macht es richtig, ihr holt euch den Süden ins Ohr. Ich freue mich sehr, dass ihr eingeschaltet habt hier am Donnerstag, den 7. Mai. Es ist 14.02 Uhr, das hat sich schon wieder gereimt. Und ich darf euch die nächsten 2 Stunden mit meiner Playlist, wie gesagt, den Süden wieder mal ins Ohr bringen. Den Sunshine, den Fun, alles, was wir brauchen für die gute Laune. Es ist Donnerstag, wir haben den die Woche fast geschafft. Es ist sozusagen schon der kleine Freitag. Und ja, es ist auf dem europäischen Festland sogar schon 15 Uhr. Vielleicht hat der ein oder andere von euch sogar schon Feierabend. Das wäre doch super. Und ja, dann gehen wir doch gleich mal rein und tanzen uns ein bisschen warm.

vielleicht, vielleicht Annenmai Kantereit hier am Donnerstag, den 7. Mai 2026. Ihr hört Mix Radio Gran Canaria, ihr hört Fun in the Sun mit mir, Ramona. Und ich gebe euch ja gerne mal so den ein oder anderen Fun Fact an die Hand, den ihr dann nächstes Mal stolz erzählen könnt, dass ihr wieder was gelernt habt bei mir. Und heute habe ich mir gedacht, ja, woher kommt eigentlich dieser Name dieses wunderschönen Inselarchipels, auf dem wir uns hier befinden? Also die Kanarischen Inseln. Viele fragen sich, ja, was hat es eigentlich mit dem Namen auf sich und ob er vor allem auch in Verbindung mit den Kanarienvögeln steht. Also ja, da habe ich mich da mal in die Recherche begeben und sag euch so viel. Kanarienvögel sind es nicht, die Namensgeber. Aber ja, es gab auch damals schon andere Bezeichnungen für die Kanaren. Also in antiken Quellen tatsächlich traten die Kanaren als Inseln der Glückseligen auf. Also ein mystisches Paradies am Rande der Welt, geprägt von mildem Klima und erstaunlicher Vegetation. So ist es natürlich heute noch. Inseln der Glückseligen hat sich ja als Beiname vielleicht noch hier oder da, hört man das nochmal, aber hat sich nicht durchgesetzt. Über die Jahrhunderte haben sich auch weitere andere Mythen übrigens über die Kanaren so ein bisschen durchgezogen. Also die Inselgruppe wurde tatsächlich auch mit der Legende um Atlantis so ein bisschen in Verbindung gebracht. Also man kennt das, man kennt wahrscheinlich die Geschichte von Atlantis, ein versunkenes Königreich. Und manche Leute waren der Auffassung, dass in den Kanaren die letzten aus dem Meer ragenden Gipfel des versunkenen Reiches, ja, dass das sein muss quasi. Und dann gab es auch noch in der griechisch-römischen Antike galt der Atlantik westlich der Straße von Gibraltar, also genau dort, wo die Kanaren liegen, sozusagen, galt ja als Ende der Welt, weil man eben alles dahinter noch nicht erforscht hatte, sozusagen aus der Perspektive. Und somit, ja, sind die Kanaren vieles gewesen, Inseln der Glückseligkeit, Ende der Welt, Atlantis, wie auch immer. Aber wo kam denn jetzt eigentlich der Name her? Also, ich sage es euch jetzt einfach mal, der Name der Kanarischen Inseln geht auf das lateinische Canariae Insulae zurück. Das bedeutet, wie gesagt, auf Latein Inseln der Hunde. Also das liegt daran, dass römische Seefahrer schon früh von auffallend großen Tieren auf einer der Inseln berichtet haben. Ob es sich ja damals tatsächlich um Hunde gehandelt hat, ist eigentlich gar nicht so eindeutig belegt, aber sie haben es eben einfach trotzdem so genannt. Experten denken, es könnte sein, dass es auch die antiken Berichte eigentlich von Robben sprachen, die in der Region vorkamen und im Volksmund halt auch Seehunde genannt werden, wie man es kennt. Ja, also das heißt, die Kanaren sind eigentlich die Inseln der großen Hunde, also Gran Canaria insbesondere. Die genaue Herkunft des Namens ist allerdings nicht ganz hundertprozentig geklärt, wie das immer so ist mit antiken Quellen. Kann man natürlich nicht mehr hundertprozentig bestätigen. Aber ja, dazu kann man sagen, also entgegen des verbreiteten Irrtums sind die Kanaren nicht nach den Kanarienvögeln benannt, sondern eher andersrum. Finde ich, wie gesagt, spannend, die Inseln der großen Hunde. Deswegen übrigens schaut nächstes Mal genauer, wenn ihr die Flagge der Kanaren irgendwo seht. Da sind nämlich auch Hunde drauf zu sehen und das ist auch der Grund dafür. Genau, also Fun Fact, wieder was gelernt hier bei Fun in the Sun mit Ramona und wir machen jetzt weiter mit Musik.

Enrique Iglesias mit Do You Know hier am Donnerstag, den 7. Mai um 14.23 Uhr kanarische Zeit, 15.23 Uhr, falls ihr vom europäischen Festland zuhört, gleich 14:30 hier auf Gran Canaria. Und das bedeutet, wir haben nach dem nächsten Song die Lokalnachrichten für euch. Wir schauen mal rein, worum es da heute unter anderem geht. Und zwar das Hunter-Virus auf einem Kreuzfahrtschiff sorgt für Alarm auch auf Teneriffa. Es gibt Streit um Wohnungsnutzung in Tourismusgebieten und auch Millionen Euro durch Touristensteuer. Wenn euch das interessiert, dann bleibt doch dran, denn nach dem nächsten Song geht's damit weiter.

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1: Millionen Euro durch Touristensteuer. Ein Jahr nach Einführung der Touristensteuer zieht die Gemeinde Mogan eine erste Bilanz. Seit März 2025 wurden fast 1,4 Millionen Euro eingenommen. Pro Übernachtung zahlen Gäste 15 Cent. Damit bleibt Mogan die erste Gemeinde Spaniens mit einer eigenen Touristenabgabe. Nach Angaben der Stadtverwaltung stieg gleichzeitig die Zahl der Übernachtungen. Allein im zweiten Halbjahr kamen mehr als 700.000 Euro zusammen. Fast 1.000 Unterkunftsbetriebe haben ihre Abrechnungen bereits eingereicht, darunter Hotels, Ferienanlagen und Ferienwohnungen. Die Einnahmen sollen in die Verbesserung öffentlicher Infrastruktur, Dienstleistungen und in touristische Bereiche investiert werden. Die Steuer war zunächst umstritten und wurde von Hotelverbänden juristisch angefochten, ist inzwischen jedoch weiterhin in Kraft. Hunter-Virus-Fall auf Kreuzfahrtschiff sorgt für Alarm auf Teneriffa. Das Expeditionsschiff MV Hondius wird in den nächsten Tagen unter strengen Sicherheitsmaßnahmen im Hafen von Granalia auf Teneriffa erwartet. Hintergrund ist ein Ausbruch der Andenvariante des Hunter-Virus, bei dem bereits mehrere Menschen an Bord gestorben sind. Die spanischen Behörden betonen, dass für die Bevölkerung kein erhöhtes Risiko bestehe. Alle Passagiere sollen nach der Ankunft medizinisch untersucht werden. Die spanischen Reisenden auf dem Schiff werden anschließend nach Madrid ausgeflogen und dort in Quarantäne gebracht. Die Krise führte auch zu politischen Spannungen zwischen der kanarischen Regierung und Madrid. Gleichzeitig fordern Gesundheitsverbände zusätzliche Schutzmaßnahmen im Hafen von Granada. Streit um Wohnungsnutzung in Tourismusgebieten verschärft sich. Ein Jahr nach Inkrafttreten des kanarischen Dekrets zur Regelung von Wohnungen in Tourismusgebieten auf Gran Canaria kritisieren betroffenen Verbände weiterhin hohe Geldstrafen und zunehmende Gerichtsverfahren. Eigentümer von Apartments im Süden Gran Canarias beklagen, dass Wohnungsnutzung und touristische Nutzung weiterhin nicht klar geregelt seien. Laut der Plattform der Betroffenen wurden seit März 2025 hunderte neue Bußgeldverfahren eingeleitet. Die kanarische Regierung arbeitet nach eigenen Angaben an einer umfassenden Neuregelung. Ziel sei es, Rechtssicherheit für Eigentümer und Gemeinden zu schaffen. Das waren die Lokalnachrichten. 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

She's Country hier am Donnerstag, den 7. Mai 2026. Es ist 14.37 Uhr hier auf den Kanaren. Ich hoffe, ihr habt eine gute Zeit. Ich habe auf jeden Fall eine gute Zeit. Wie sollte es anders sein? Ich habe Fun in the Sun, auch wenn uns hier auf Gran Canaria mal wieder ein bisschen die Wolken ärgern. Also ich weiß auch nicht, was hier wirklich in letzter Zeit los ist. Aber es ist ja auch egal, denn wir wissen eins, die Sonne wird wieder kommen, früher oder später. Und ja, wenn ihr auch so wie ich, ja, so kleine Strandmäuse seid, wenn ihr Lust habt, einfach am Strand abzuhängen, eine gute Zeit zu haben, in der Sun, eine gute Zeit zu haben, dann sperrt mal jetzt die Lauscher auf. Ich habe nämlich nochmal einen kleinen Strandtipp für euch. Falls ihr ja mobil seid auf der Insel oder auch Lust habt, einfach mal in den Bus zu steigen oder wo auch immer ihr Urlaub macht, ist ja immer mal schöner, nochmal verschiedene Orte zu entdecken, verschiedene Strände auszuprobieren. Also ich finde das zumindest immer ganz cool. Deswegen empfehle ich euch jetzt mal den Playa de los Amadores. Das ist so ein klassischer Strand, wie man ihn aus dem Film oder aus dem Fernsehen oder von Instagram heutzutage auch kennt. Es ist so ein halbkreisförmiger Strand mit türkisblauem Wasser. Ja, also einfach sieht schon wunderbar schön aus und ist auch einfach schön dort abzuhängen. Also der liegt übrigens zwischen Puerto Rico und Puerto Mogán an der südwestlichen Küste von Gran Canaria. Und zeichnet sich eben dadurch aus, dass es besonders ruhig ist, also ruhiges Gewässer ohne Wellengang, weil er eben von zwei Deichen geschützt wird. Also der ein oder andere mag das ja vielleicht sogar, wenn da ein paar Wellen sind. Aber andersrum gibt es natürlich auch die Leute, die es mögen, wenn es einfach ruhiges Gewässer ist. Das habt ihr hier am Playa de Amadores auf jeden Fall. Außerdem natürlich der weiße Sand. Ich habe ja schon beschrieben, also der Anblick ist wunderbar. Der weiße Sand, das türkisfarbene Wasser, die laden das ganze Jahr dazu ein, einfach auf der Sonnenliege ungestört zu entspannen. Bisschen brutzeln, wir lieben's doch. Und ja, an dem Strand ist übrigens auch nicht erlaubt, Musik zu spielen oder auch Ball zu spielen. Also wenn ihr das machen wollt, dann ist der Strand eher nichts für euch. Aber andersrum ist es natürlich dann genau was für euch, wenn ihr dementsprechend eine sehr ruhige und einfach nur entspannte Atmosphäre sucht. Also ich mag's dort sehr gern. Und ja, wünsche euch einfach eine gute Zeit. Ich wünsche euch, man könnte sagen, Fun in the Sun.

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Because of You. Was für ein wunderschöner Song hier auf Mix Radio Gran Canaria für euch. Am Start bin ich mit Fun in the Sun, mit mir Ramona. Wie schön, dass ihr auch am Start seid. An diesem Donnerstag, 14.48 Uhr haben wir es schon. Und ja, ich habe jetzt hier mal wieder coole News aus der Musikwelt für euch. Falls ihr Lust habt, mal ja auf junge, frische Einflüsse von den Kanaren, dann sage ich wieder mal, lauscht mal oder sperrt mal die Lauscher auf. Vielleicht kennt ihr ihn schon, vielleicht auch nicht, vielleicht erzähle ich euch gar nichts Neues, aber ich finde, hat mal verdient, drüber geredet zu werden. Und zwar geht es um niemand Geringeren als den, ja, Rapper oder Sänger, wie auch immer man das ganz genau definieren will, Quevedo. Quevedo heißt bürgerlich Pedro Luis Dominguez Quevedo, also Quevedo ist sein Nachname, und wurde am 7. Dezember 2001 in Madrid geboren. Also ja, ein Madrileño von Geburt, aber genau, ist auch 24 Jahre quasi erst jung, wie ich ja meinte. Wir haben hier mal ein bisschen, bringen hier mal ein bisschen frischen Wind rein. Wie gesagt, geboren in Madrid, lebte dann tatsächlich die ersten 5 Lebensjahre in Brasilien, wo er schon früh in Kontakt mit Hip-Hop und Latin-Pop kam. Anschließend kehrte die Familie allerdings nach Spanien zurück, also mit 5, und da, ja genau, hört richtig hin, da kamen sie dann nach Las Palmas de Gran Canaria. Also Quevedo ist quasi, ja, den Großteil auf Gran Canaria aufgewachsen. Im Alter von 14 Jahren begann er dann mit damaligen Freunden so Freestyle-Rap-Battles zu veranstalten. Und seit 2022 ist er eben nicht mehr wegzudenken, da erzielte Quevedo seinen landesweiten Durchbruch mit dem Remix Cayola Noche. Das ist eine Zusammenarbeit mit anderen kanarischen Künstlern wie Cruz Cafuné, Bejo und La Pantera. Also ja, ein junges Talent, ein lokales junges Talent. Ich finde das ja immer super cool und super spannend. Das Lied Cayola Noche erreichte die Spitze der spanischen Spotify-Charts und machte ihn zu einem festen Bestandteil der nationalen Musikszene. Ja, dabei ist es aber nicht geblieben. Also der ist richtig durch die Decke gegangen. Daraufhin folgten weitere erfolgreiche Kollaborationen mit internationalen Künstlern, wie dem Argentinier Ray zum Beispiel und auch tatsächlich dem britischen Sänger Ed Sheeran. Also lokale kanarische Künstler, die können auch richtig international was. Das finde ich super cool. Wir hören doch jetzt einfach mal rein in den Song. Natürlich, wie sollte es anders sein? Wir sind hier in Maspalomas, deswegen hören wir von Quevedo den Song Playa del Inglés.

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2: Mit Michael Miem. In Großbritannien stehen heute wichtige Regional- und Kommunalwahlen an, die als Stimmungstest für die Regierung gelten.
3: In Schottland und Wales werden neue Regionalparlamente gewählt. In vielen Teilen Englands außerdem Bürgermeister und Kommunalvertretungen. Besonders im Fokus steht Premierminister Starmer, dessen Labour-Partei mit deutlichen Verlusten rechnen muss. Seit Monaten wird deshalb über mögliche politische Konsequenzen spekuliert.
2: Kurz vor den russischen Feiern zum Tag des Sieges im Zweiten Weltkrieg meldet Moskau groß angelegte ukrainische Drohnenangriffe auf mehrere Regionen des Landes. Nach Angaben des Verteidigungsministeriums wurden hunderte Drohnen abgefangen. Betroffen gewesen seien zahlreiche Gebiete in West- und Zentralrussland. Die neuen Angriffe nähren Zweifel an den zuvor angekündigten Waffenruhen beider Seiten. Nach dem Hantavirus-Ausbruch auf einem Kreuzfahrtschiff ist eine deutsche Passagierin nach Düsseldorf gebracht worden. Die Frau gilt als Kontaktperson und wurde mit einem Spezialtransport in die Uniklinik eingeliefert. Zuvor waren bereits 3 erkrankte Patienten von dem Schiff evakuiert worden. Die Behörden beobachten die Lage weiter genau. Das Kreuzfahrtschiff war zuvor in arktischen Gewässern unterwegs gewesen. Im Zuge der angespannten Lage auf den Energiemärkten soll Israel Kerosin nach Deutschland liefern. Nach Angaben aus Israel erfolgt die Lieferung auf Anfrage des deutschen Energieministeriums und vor dem Hintergrund der Krise in der Straße von Hormuz. Außenminister Saar informierte bei einem Besuch in Berlin über den Schritt. Eine offizielle Bestätigung der Bundesregierung steht bislang noch aus. Von dort heißt es nur, es gebe keine Versorgungsengpässe im Energiebereich. Irans Außenminister Araghchi ist zu Gesprächen nach Peking gereist, kurz vor dem geplanten Besuch von US-Präsident Trump in China. Im Mittelpunkt der Gespräche stehen der Konflikt mit den USA sowie die angespannte Lage in der Straße von Hormuz. China gilt als wichtiger Partner Irans und spielt eine zentrale Rolle bei möglichen diplomatischen Lösungen. Auch Washington drängt Peking, Einfluss auf Teheran zu nehmen, um den Schiffsverkehr wieder zu sichern. Soweit der Blick auf die aktuellen Meldungen aus der Nachrichtenredaktion.

Styles mit Sign of the Times hier um 15.04 Uhr auf Mix Radio Gran Canaria 101.1 und 104.8. Es ist schon 15 Uhr, das bedeutet die zweite Stunde meiner Zeit, die zweite Stunde von Fun in the Sun mit Ramona ist erreicht und ich bringe euch Fun, ich bringe euch Sun, hoffentlich zumindest in Form von guter Laune, guter Musik und ein paar Fun Facts, die ihr dann nächstes Mal droppen könnt. Ja, ich hoffe, ihr habt eine gute Zeit. Ich hoffe, ihr tanzt euch so durch den Donnerstag. Es ist schon der kleine Freitag. Es ist schon 15 Uhr. Es ist auf dem europäischen Festland sogar schon 16 Uhr. Ja, ihr habt den Donnerstag fast geschafft. Vielleicht habt ihr sogar schon Feierabend. Vielleicht, ja, sitzt ihr schon bei einem Getränk auf der Terrasse. Ich wünsche es euch doch und ja, solange machen wir doch hier einfach weiter. Bleibt dran. Die nächste Stunde darf ich noch euch hier mit meiner Playlist beglücken und auch noch mit dem einen oder anderen Funfact. Nachher haben wir auch noch mal das Wetter und ja, die Bedingungen auch auf der Insel hier für euch. Also wenn euch das interessiert, bleibt doch einfach dran und ansonsten wünsche ich euch viel Spaß mit dem nächsten Song.

Donnerstag, 7. Mai 2026. Ihr hört Mix Radio Gran Canaria um 15.15 Uhr hier auf den Kanaren. Ihr hört Fun in the Sun mit mir, Ramona. Ich freue mich, dass ihr alle am Start seid. Und wer schon öfter mal bei meiner Show am Start war, der weiß, ich versorge euch hier regelmäßig mit den News von den Stars und Sternchen aus der Musikwelt und auch sonst. Ja, und heute wollte ich euch mal was erzählen von den Pussycat Dolls, falls ihr sie noch kennt. Die sind ursprünglich eine US-Girl Group aus LA. Bekannt wurden sie natürlich Mitte der 2000er mit Hits wie Dumcha, Buttons und When I Grow Up zum Beispiel. Ich habe sie direkt im Ohr, die Songs. Natürlich die Frontfrau der Gruppe, Nicole Scherzinger. Man hat sie sofort auch vor Augen. Die Gruppe verbindet Pop, R&B und ja, auch vor allem, wie auch viele Girl Groups, starke Tanzchoreografien. Liebe ich ja auch immer anzuschauen. Ist irgendwie immer spannend und cool zu sehen. Aber wie gesagt, die kamen natürlich schon zu ihrem Peak Mitte der 2000er und haben sich dann 2010 tatsächlich getrennt. Und nach mehreren Jahren Pause gab es dann immer wieder so ein bisschen Spekulation hier und da, Reunion-Pläne. Im Endeffekt gab es dann die Pussycat Dolls offiziell seit 2019 wieder aktiv sozusagen, auch wenn die Besetzung sich ein bisschen geändert hat. Sie haben allerdings eine neue Tour angekündigt und die aktuelle Tour heißt PCD Forever Tour. Die Tour feiert natürlich das Album PCD. Und zur Reunion erschien auch schon neue Musik, wie bereits gesagt, natürlich jetzt mit anderen Mitgliedern. Das sind alles keine allzu brandneuen News, aber jetzt gibt es natürlich noch neue News und zwar leider für die Fans in Nordamerika schlechte Neuigkeiten. Vielleicht hört uns ja sogar jemand hier aus Nordamerika zu. Schreibt es uns doch einfach mal gerne, falls das so ist. Und zwar wurden einige geplante Konzerte der Pussycat Dolls in Nordamerika abgesagt. Also leider gibt es aber auch keine so richtige Erklärung, woran das jetzt liegt, organisatorisch oder ob es da hinter den Kulissen Stress gibt. Man weiß es nicht. Man weiß allerdings, die Europa-Shows sollen weiterhin stattfinden. Also da drücken wir mal die Daumen für alle, die da eventuell Tickets haben oder dahin wollen. Die Band ist für ihre energiegeladenen Live-Shows und wie bereits gesagt Tanz-Performances bekannt. Also ich glaube, das lohnt sich auf jeden Fall, da mal vorbeizuschauen bei so einem Konzert. Und zwar spielen die auch in Deutschland und zwar in der Olympiahalle in München am 14. September. Und auch in der Schweiz im Hallenstadion in Zürich am 21. September. Also vielleicht, wenn ihr da noch nichts vorhabt, wenn ihr Lust auf eine geile Show und coole Tanzperformances habt, ja, dann schaut doch einfach mal, ob ihr euch da ein Ticket holt oder auch nicht, wie ihr wollt, je nachdem, ob ihr es macht oder nicht. Wir hören jetzt hier natürlich trotzdem für euch die Pussycat Dolls mit Buttons.

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La Despedida hier auf Mix Radio Gran Canaria am Donnerstag, den 7. Mai. Es ist 15.34 Uhr hier kanarische Zeit, 16.34 Uhr schon, wenn ihr vom europäischen Festland zuhört. Ich schaue da genau da jetzt mit euch mal hin. Wir schauen aufs Wetter in Deutschland. In Deutschland ist es heute stark bewölkt, teilweise auch bedeckt und gebietsweise gibt es Regen. In den Osten zieht sich der Regen, dort ist er auch länger anhaltend und mitunter auch sehr kräftig. Die Höchstwerte beim Dauerregen sind um die 10 Grad, ansonsten 13 bis 18 Grad. In der Nacht zum Freitag ist es im Osten regnerisch und sonst lockert es sich teilweise auf und teils ist es auch klar und niederschlagsfrei bei Tiefstwerten zwischen 8 und 1 Grad. Im äußersten Norden und Nordosten kann es auch örtlich bis zu minus 1 Grad werden und gebietsweise gibt es daher auch leichten Bodenfrost. Wir schauen nochmal genauer rein und zwar nach Düsseldorf. Dort ist es ebenfalls überwiegend dicht bewölkt. Die Temperaturen liegen zwischen 12 und 16 Grad und in der Nacht gibt es eine weiterhin lockere Bewölkung und die Temperatur fällt auf 7 Grad. Wir schauen nach Österreich. Dort ist es auch wolkig und es gibt Regen. Örtlich gibt es auch einzelne, teils kräftige Gewitter. Trocken bleibt es nur ganz im Südosten Österreichs und die Temperaturen liegen im Westen zwischen 9 und 15 Grad und im Osten, vor allem im äußersten Südosten, auch zwischen 18 bis 22 Grad. In der Nacht zum Freitag ist mit Tiefstwerten von 8 Grad zu rechnen. Wir schauen auch hier nochmal genauer auf eine Stadt und zwar nach Linz. In Linz ist es wolkig, teils lockert es sich auch ein bisschen auf und die Sonne kommt durch bei Werten von 11 bis 18 Grad. Nachts bilden sich vereinzelt weiterhin Wolken und die Luft kühlt sich auf 8 Grad ab. In der Schweiz gibt es ebenfalls einen Wechsel zwischen Sonne und Wolken, welche lokal auch mal ein paar Schauer mit sich bringen. Die Temperaturen im Engadin liegen zwischen 10 und 15 Grad, im Tessin und auf der Alpennordseite liegen die Höchstwerte bei maximal 20 Grad. In der Nacht zum Freitag ist mit Tiefstwerten von 5 Grad zu rechnen. Wir schauen hier nach Zermatt. Einzelne Wolken verdecken die Sonne in Zermatt. Die Temperaturen liegen zwischen 0 und 7 Grad. Und in der Nacht gibt es keine Wolken bei einer Temperatur von 3 Grad.

Tokyo Hotel mit White Lies war das für euch hier auf Mix Radio Gran Canaria. Es ist Donnerstag, der 7. Mai 2026. Es ist 15.45 Uhr und wir schauen jetzt gemeinsam auf das lokale Wetter hier auf Gran Canaria. Um genau zu sein, schauen wir nach Santa Lucia. In Santa Lucia bleibt die Wolkendecke heute am Tag leider geschlossen. Die Temperaturen liegen zwischen 15 und 18 Grad. Auch nachts in der Nacht zum Freitag ist es weiterhin wolkig und die Temperatur sinkt auf bis zu 12 Grad. Die Wassertemperatur ist aktuell noch bei 20 Grad. Die Sonne geht nachher um 20.40 Uhr unter und beglückt uns dann hoffentlich wieder mit ihren Sonnenstrahlen um 7.17 Uhr am Freitagmorgen. Die Flut ist nachher um 17.34 Uhr, die nächste Ebbe dann wieder um 23.56 Uhr und die nächste Flut dann in der Früh um 6.09 Uhr. Solltet ihr heute noch einen Notfall haben, dann habe ich jetzt noch die Notfallapotheken für euch. Und zwar ist das in San Bartolomé de Tirajana die Amparo Vega Martinez. Das ist über dem Balneario Municipal, also beim Parking und beim Playa y Hoteles Palm Beach in Maspalomas, also beim Faro de Maspalomas. In Mogán die Notfallapotheke ist die Ismael Sanchez Moya in der Calle La Galletana in Mogán. Genau, die gibt es zum Nachlesen auch nochmal auf unserer Website. Die Apotheken haben wie immer von heute 9 Uhr bis morgen früh um 9 Uhr für euch auf.

She's Country hier auf Mix Radio Gran Canaria für euch am Donnerstag, den 7. Mai. Es ist 15.50 Uhr oder um genau zu sein 15.51 Uhr jetzt hier auf die Sekunde auf den Kanaren. Und falls ihr vom europäischen Festland zuhört, dann ist es sogar schon 16.51 Uhr. Also ich wünsche euch hier und dort drüben, ja, kann man jetzt einfach mal sagen, schönen Feierabend. Macht euch einen schönen kleinen Freitag, wie man so schön sagt. Und ich mache jetzt nämlich genau das Gleiche. Es ist gleich 16 Uhr hier auf den Kanaren und das bedeutet für mich, meine Zeit, meine Fun in the Sun, zumindest hier im Radio, ist jetzt gleich vorbei. Die Fun in the Sun auf Gran Canaria endet natürlich nie. Ich mache mir jetzt einen schönen Feierabend und wie gesagt, wünsche, dass ihr euch das auch macht. Und ja, wir hören uns doch dann einfach morgen wieder zur gewohnten Zeit. 13 bis 15 Uhr kanarische Zeit heißt es wieder Fun in the Sun mit Ramona. 14 bis 16 Uhr, falls ihr vom europäischen Festland zuhört. Und sonst empfehle ich euch jetzt auch trotzdem einfach mal dran zu bleiben. Denn es geht gleich weiter, 18 bis 20 Uhr gibt es das Gay Pride Special mit Markus hier für euch auf Mix Radio Gran Canaria. Das kann ja nur spannend und cool werden. Ich werde es mir auf jeden Fall anhören. Ich hoffe, ihr auch. Und bis dahin, macht's gut!

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4: Mit Michael Miem. In Großbritannien stehen heute wichtige Regional- und Kommunalwahlen an, die als Stimmungstest für die Regierung gelten.
5: In Schottland und Wales werden neue Regionalparlamente gewählt. In vielen Teilen Englands außerdem Bürgermeister und Kommunalvertretungen. Besonders im Fokus steht Premierminister Starmer, dessen Labour-Partei mit deutlichen Verlusten rechnen muss. Seit Monaten wird deshalb über mögliche politische Konsequenzen spekuliert.
4: Kurz vor den russischen Feiern zum Tag des Sieges im Zweiten Weltkrieg meldet Moskau groß angelegte ukrainische Drohnenangriffe auf mehrere Regionen des Landes. Nach Angaben des Verteidigungsministeriums wurden hunderte Drohnen abgefangen. Betroffen gewesen seien zahlreiche Gebiete in West- und Zentralrussland. Die neuen Angriffe nähren Zweifel an den zuvor angekündigten Waffenruhen beider Seiten. Nach dem Hantavirus-Ausbruch auf einem Kreuzfahrtschiff ist eine deutsche Passagierin nach Düsseldorf gebracht worden. Die Frau gilt als Kontaktperson und wurde mit einem Spezialtransport in die Uniklinik eingeliefert. Zuvor waren bereits 3 erkrankte Patienten von dem Schiff evakuiert worden. Die Behörden beobachten die Lage weiter genau. Das Kreuzfahrtschiff war zuvor in arktischen Gewässern unterwegs gewesen. Im Zuge der angespannten Lage auf den Energiemärkten soll Israel Kerosin nach Deutschland liefern. Nach Angaben aus Israel erfolgt die Lieferung auf Anfrage des deutschen Energieministeriums und vor dem Hintergrund der Krise in der Straße von Hormuz. Außenminister Saar informierte bei einem Besuch in Berlin über den Schritt. Eine offizielle Bestätigung der Bundesregierung steht bislang noch aus. Von dort heißt es nur, es gebe keine Versorgungsengpässe im Energiebereich. Irans Außenminister Araghchi ist zu Gesprächen nach Peking gereist, kurz vor dem geplanten Besuch von US-Präsident Trump in China. Im Mittelpunkt der Gespräche stehen der Konflikt mit den USA sowie die angespannte Lage in der Straße von Hormuz. China gilt als wichtiger Partner Irans und spielt eine zentrale Rolle bei möglichen diplomatischen Lösungen. Auch Washington drängt Peking, Einfluss auf Teheran zu nehmen, um den Schiffsverkehr wieder zu sichern. Soweit der Blick auf die aktuellen Meldungen aus der Nachrichtenredaktion.

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4: Mit Michael Miem. In Großbritannien stehen heute wichtige Regional- und Kommunalwahlen an, die als Stimmungstest für die Regierung gelten.
5: In Schottland und Wales werden neue Regionalparlamente gewählt. In vielen Teilen Englands außerdem Bürgermeister und Kommunalvertretungen. Besonders im Fokus steht Premierminister Starmer, dessen Labour-Partei mit deutlichen Verlusten rechnen muss. Seit Monaten wird deshalb über mögliche politische Konsequenzen spekuliert.
4: Kurz vor den russischen Feiern zum Tag des Sieges im Zweiten Weltkrieg meldet Moskau groß angelegte ukrainische Drohnenangriffe auf mehrere Regionen des Landes. Nach Angaben des Verteidigungsministeriums wurden hunderte Drohnen abgefangen. Betroffen gewesen seien zahlreiche Gebiete in West- und Zentralrussland. Die neuen Angriffe nähren Zweifel an den zuvor angekündigten Waffenruhen beider Seiten. Nach dem Hantavirus-Ausbruch auf einem Kreuzfahrtschiff ist eine deutsche Passagierin nach Düsseldorf gebracht worden. Die Frau gilt als Kontaktperson und wurde mit einem Spezialtransport in die Uniklinik eingeliefert. Zuvor waren bereits 3 erkrankte Patienten von dem Schiff evakuiert worden. Die Behörden beobachten die Lage weiter genau. Das Kreuzfahrtschiff war zuvor in arktischen Gewässern unterwegs gewesen. Im Zuge der angespannten Lage auf den Energiemärkten soll Israel Kerosin nach Deutschland liefern. Nach Angaben aus Israel erfolgt die Lieferung auf Anfrage des deutschen Energieministeriums und vor dem Hintergrund der Krise in der Straße von Hormuz. Außenminister Saar informierte bei einem Besuch in Berlin über den Schritt. Eine offizielle Bestätigung der Bundesregierung steht bislang noch aus. Von dort heißt es nur, es gebe keine Versorgungsengpässe im Energiebereich. Irans Außenminister Araghchi ist zu Gesprächen nach Peking gereist, kurz vor dem geplanten Besuch von US-Präsident Trump in China. Im Mittelpunkt der Gespräche stehen der Konflikt mit den USA sowie die angespannte Lage in der Straße von Hormuz. China gilt als wichtiger Partner Irans und spielt eine zentrale Rolle bei möglichen diplomatischen Lösungen. Auch Washington drängt Peking, Einfluss auf Teheran zu nehmen, um den Schiffsverkehr wieder zu sichern. Soweit der Blick auf die aktuellen Meldungen aus der Nachrichtenredaktion.
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1: Im Englischen gibt es das Sprichwort Aim High, Shoot Low. Das könnte man im weitesten Sinne übersetzen mit Steck dir hohe Ziele und fang klein an. Bei der EU-Kommission geht es gerade mehr nach dem Motto Aim High, Shoot High.
2: Without ambition, there is no action.
1: EU-Kommissionsvizepräsidentin Roxana Mensato will deshalb bei der ersten EU-Strategie zur Armutsbekämpfung genau diese hohen Ziele anvisieren, um das zu erreichen, zu dem sich die EU und ihre Mitgliedstaaten verpflichtet haben. Bis 2030 sollen im Vergleich zu 2019 15 Millionen Menschen aus der Armut geholt werden. Stand jetzt sind laut der EU-Statistikbehörde Eurostat fast 93 Millionen Menschen in der EU von Armut oder sozialer Ausgrenzung bedroht. Und Fakt ist, mit der aktuellen wirtschaftlichen und geopolitischen Lage droht die Situation schlimmer zu werden. Das baut sich zu einem wirtschaftlichen und auch sozialen Notfall auf. Die Strategie zur Armutsbekämpfung basiert auf drei Säulen: Wohnen, Arbeitsplätze und Kinder. Um beispielsweise zu verhindern, dass Menschen ihr Zuhause verlieren, sollen Frühwarnsysteme, Unterstützung wie Schuldenberatung oder gezielte Mietbeihilfe helfen. Auch die etwa 50 Millionen Menschen, die arbeiten könnten, es aber nicht tun, etwa weil sie Kinder oder Angehörige versorgen, sollen bessere Unterstützung bekommen, um arbeiten gehen zu können. Kinder sollen gezielt unterstützt werden, um besseren Zugang zu Dienstleistungen und Möglichkeiten zu bekommen. Gegen die Armut zu kämpfen, kostet Geld. Die Frage ist nicht, ob wir es uns leisten können zu handeln, sondern ob wir es uns leisten können, nicht zu handeln. Im Laufe dieses Jahres wird die Kommission eine neue Koalition gegen Armut ins Leben rufen, die Unternehmen und philanthropische Organisationen zusammenbringt, um konkrete Verpflichtungen zur Armutsbekämpfung einzugehen. Denn das ganz große Ziel ist, Armut bis 2050 zu beseitigen.

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4: Mit Michael Miem. In Großbritannien stehen heute wichtige Regional- und Kommunalwahlen an, die als Stimmungstest für die Regierung gelten.
5: In Schottland und Wales werden neue Regionalparlamente gewählt. In vielen Teilen Englands außerdem Bürgermeister und Kommunalvertretungen. Besonders im Fokus steht Premierminister Starmer, dessen Labour-Partei mit deutlichen Verlusten rechnen muss. Seit Monaten wird deshalb über mögliche politische Konsequenzen spekuliert.
4: Kurz vor den russischen Feiern zum Tag des Sieges im Zweiten Weltkrieg meldet Moskau groß angelegte ukrainische Drohnenangriffe auf mehrere Regionen des Landes. Nach Angaben des Verteidigungsministeriums wurden hunderte Drohnen abgefangen. Betroffen gewesen seien zahlreiche Gebiete in West- und Zentralrussland. Die neuen Angriffe nähren Zweifel an den zuvor angekündigten Waffenruhen beider Seiten. Nach dem Hantavirus-Ausbruch auf einem Kreuzfahrtschiff ist eine deutsche Passagierin nach Düsseldorf gebracht worden. Die Frau gilt als Kontaktperson und wurde mit einem Spezialtransport in die Uniklinik eingeliefert. Zuvor waren bereits 3 erkrankte Patienten von dem Schiff evakuiert worden. Die Behörden beobachten die Lage weiter genau. Das Kreuzfahrtschiff war zuvor in arktischen Gewässern unterwegs gewesen. Im Zuge der angespannten Lage auf den Energiemärkten soll Israel Kerosin nach Deutschland liefern. Nach Angaben aus Israel erfolgt die Lieferung auf Anfrage des deutschen Energieministeriums und vor dem Hintergrund der Krise in der Straße von Hormuz. Außenminister Saar informierte bei einem Besuch in Berlin über den Schritt. Eine offizielle Bestätigung der Bundesregierung steht bislang noch aus. Von dort heißt es nur, es gebe keine Versorgungsengpässe im Energiebereich. Irans Außenminister Araghchi ist zu Gesprächen nach Peking gereist, kurz vor dem geplanten Besuch von US-Präsident Trump in China. Im Mittelpunkt der Gespräche stehen der Konflikt mit den USA sowie die angespannte Lage in der Straße von Hormuz. China gilt als wichtiger Partner Irans und spielt eine zentrale Rolle bei möglichen diplomatischen Lösungen. Auch Washington drängt Peking, Einfluss auf Teheran zu nehmen, um den Schiffsverkehr wieder zu sichern. Soweit der Blick auf die aktuellen Meldungen aus der Nachrichtenredaktion.
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und somit herzlich willkommen zum Gay Pride Spezial 2026 bei Mixradio Gran Canaria. Mit mir, Ihrem, eurem Markus Mildner. Ja, es ist mal wieder soweit, dass ich die Tür zum Studio gefunden habe. Zusammen feiern wir Liebe. Die Liebe is love, das Motto unserer Sendung. Und ich freue mich tierisch darauf, dass wir das gemeinsam gestalten werden mit allem Drum und Dran, Schabernack, heißen Beats am Donnerstagabend zur gewohnten Sendezeit. Deswegen nicht lang schnacken, Kopf in Nacken, ab geht die Post.

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1: Die Sendung läuft richtig gut an und übrigens, was ist auch schon gut angelaufen, die Pride selber, jawohl. Seit dem 4. läuft's hier, paar Tage vorher, schon abends schön am Vorglühen die Leute und ein bisschen Probe feiern. Bis zum 10., also bis zum Sonntag, geht die Maspalomas Pride 2026. 25-jähriges Jubiläum feiert man, also 25 Jahre lang steht man für Sichtbarkeit, für die Vielfalt ein und dass Liebe Liebe ist, auch wenn das vielleicht andere nicht so ganz sehen. Man kann sich vielleicht persönlich davon überzeugen oder ist ein bisschen schlauer nach dieser Sendung. Das werden wir dann noch feststellen. Übrigens, wenn es keine Kühe hagelt, dann findet am Samstag um 16 Uhr, so ab 16 Uhr beim Rio Palace die Parade statt. Die führt über die Straßen zum Jumbo Center. Da geht's dann richtig zur Sache. So wie die meisten Abende jetzt schon. Nur noch ein bisschen heftiger. Also Zehntausende von Gästen sind da, ja, unfassbare Mengen an feierfreudigen, wunderbaren, bunten Menschen. Und ja, dann wollen wir der Sache noch einen passenden Soundtrack dazu geben, will ich meinen. Deswegen, los geht's.

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2: 2:30.

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1: Im Englischen gibt es das Sprichwort Aim High, Shoot Low. Das könnte man im weitesten Sinne übersetzen mit Steck dir hohe Ziele und fang klein an. Bei der EU-Kommission geht es gerade mehr nach dem Motto Aim High, Shoot High.
2: Without ambition, there is no action.
1: EU-Kommissionsvizepräsidentin Roxana Mensato will deshalb bei der ersten EU-Strategie zur Armutsbekämpfung genau diese hohen Ziele anvisieren, um das zu erreichen, zu dem sich die EU und ihre Mitgliedstaaten verpflichtet haben. Bis 2030 sollen im Vergleich zu 2019 15 Millionen Menschen aus der Armut geholt werden. Stand jetzt sind laut der EU-Statistikbehörde Eurostat fast 93 Millionen Menschen in der EU von Armut oder sozialer Ausgrenzung bedroht. Und Fakt ist, mit der aktuellen wirtschaftlichen und geopolitischen Lage droht die Situation schlimmer zu werden. Das baut sich zu einem wirtschaftlichen und auch sozialen Notfall auf. Die Strategie zur Armutsbekämpfung basiert auf drei Säulen: Wohnen, Arbeitsplätze und Kinder. Um beispielsweise zu verhindern, dass Menschen ihr Zuhause verlieren, sollen Frühwarnsysteme, Unterstützung wie Schuldenberatung oder gezielte Mietbeihilfe helfen. Auch die etwa 50 Millionen Menschen, die arbeiten könnten, es aber nicht tun, etwa weil sie Kinder oder Angehörige versorgen, sollen bessere Unterstützung bekommen, um arbeiten gehen zu können. Kinder sollen gezielt unterstützt werden, um besseren Zugang zu Dienstleistungen und Möglichkeiten zu bekommen. Gegen die Armut zu kämpfen, kostet Geld. Die Frage ist nicht, ob wir es uns leisten können zu handeln, sondern ob wir es uns leisten können, nicht zu handeln. Im Laufe dieses Jahres wird die Kommission eine neue Koalition gegen Armut ins Leben rufen, die Unternehmen und philanthropische Organisationen zusammenbringt, um konkrete Verpflichtungen zur Armutsbekämpfung einzugehen. Denn das ganz große Ziel ist, Armut bis 2050 zu beseitigen.

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2: 12 Minuten vor 11.

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